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1: Aktuell hätten wir für euch keine Störungsmeldungen vorliegen. Egal wo es hingeht, gute Fahrt.

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1: Ich bin Hendrik Daum. Hunderte Moscheen in ganz Deutschland öffnen heute ihre Türen für Besucher. Die Veranstalter wollen nach eigenen Angaben zeigen, wie muslimische Gemeinden als Teil der Zivilgesellschaft Verantwortung übernehmen. Angeboten werden Führungen, Ausstellungen und Diskussionen in mehr als 700 Gemeinden. Der Tag der offenen Moschee wird seit 1997 jährlich am Tag der Deutschen Einheit begangen. Erklärtes Ziel ist es, religiöses Leben sichtbar zu machen und Austausch und Dialog zu fördern. Der Co-Pilot, der den Piloten des Fly-Dubai-Flugs nach Tel Aviv verletzt hat, ist laut US-Medien wegen Sicherheitsbedenken aus seinem früheren Job bei einer Airline im Oman entlassen worden. Das berichtet ABC News unter Berufung auf hochrangige Geheimdienstbeamte. Uli Reitinger hat die Einzelheiten.
2: Der Co-Pilot soll mit einem Messer auf den Piloten losgegangen sein, mit dem Ziel, das Flugzeug mit vielen Israelis an Bord zum Absturz zu bringen. Der Mann war laut US-Medien vorher bei Oman Air angestellt. Während seiner Ausbildung wurde bei ihm demnach extremistisches Material entdeckt. Oman Air soll ihm daraufhin Flugverbot erteilt haben, er durfte aber in der Verwaltung weiterarbeiten. Die Ermittlungen drehen sich jetzt also um die Frage, wieso durfte der Mann bei Fly Dubai wieder ins Cockpit?
1: Nach der wiederholten Drohung mit einem Exportverbot für Diesel hat US-Präsident Trump jetzt erklärt, er habe das nicht ernst gemeint. Ein Verbot habe niemals wirklich zur Debatte gestanden und er werde ein solches auch nicht verhängen. Die G7-Staaten hatten sich zuvor auf die Freigabe von 100 Millionen Barrel Rohöl und Diesel aus ihren strategischen Reserven geeinigt. Damit reagierte das Bündnis auf Trumps Druck, das Rohöl- und Dieselangebot zu erhöhen. Kreta und andere Inseln der Ägäis kämpfen zurzeit mit einem schweren Herbststurm und starken Regenfällen. Auf Rhodos wurde eine 58-jährige deutsche Touristin am Strand von einem Blitz getroffen und getötet. An den Küsten wurden außerdem Autos ins Meer gespült. Viele Brücken und Straßen sind zerstört. Der griechische Wetterdienst geht davon aus, dass das Unwetter noch mindestens 2 Tage anhalten wird. Nach dem Einbruch in ein Waffengeschäft in Österreich und einer Großfahndung in Oberbayern hat die Polizei 3 Tatverdächtige festgenommen. Zudem wurden mehrere Gewehre sichergestellt. Der Einsatz ist allerdings noch nicht beendet. Nach Polizeiangaben ist nicht ausgeschlossen, dass es noch weitere Täter gibt, die mit Beute auf der Flucht sind. Die Verdächtigen sollen am Freitagmorgen in Innsbruck in das Waffengeschäft eingebrochen und mit einem gestohlenen Auto nach Bayern geflüchtet sein. Nach einem Unfall im Raum Mittenwald setzten sie ihre Flucht zu Fuß fort.
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3: Aktuell hätten wir für euch keine Störungsmeldungen vorliegen. Egal wo es hingeht, gute Fahrt.
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4: Das ist das erste Oktoberwochenende. Jetzt in der Nacht Temperaturen um 10 Grad in Regensburg, Niederbayern und der Oberpfalz. Tagsüber heute bis zu 23, nach örtlich 10 Nebel, Sonne und Wolken tagsüber. Der Charivari-Wettertrend. Morgen am Sonntag wird's recht ähnlich schön bei uns.

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1: Ich bin Hendrik Daum. In Bremen haben bereits gestern die zentralen Feiern zum heutigen Tag der Deutschen Einheit begonnen. Bis Sonntag läuft ein großes Bürgerfest mit Konzerten, Theater und Diskussionen. Es gibt Informationsstände aller Bundesländer, auch Institutionen wie der Bundesrat oder das Bundesverfassungsgericht stellen ihre Arbeit vor. Bremen erwartet mehr als 400.000 Festgäste. Nach dem erneuten Insolvenzantrag der Warenhauskette Galeria hat der Gesamtbetriebsrat vom Management verlangt, über die Lage aufzuklären. Es werde mit allen zur Verfügung stehenden Mitteln für den Erhalt der Arbeitsplätze gekämpft, heißt es. Der Geschäftsbetrieb in den 83 Filialen soll vorerst weiterlaufen. Für Galeria ist es inzwischen der 4. Insolvenzantrag innerhalb von nur 6 Jahren. Die Freigabe von Ölvorräten durch die G7-Staaten stellt kein Risiko für die Energieversorgung dar, das betont Wirtschaftsministerin Reiche. Über 4 Monate mobilisieren die 7 führenden Industrienationen 100 Millionen Barrel Rohöl und Diesel. Dabei bleibe aber jederzeit ausreichend Versorgungsreserve im System, so Reiche. Uli Reitinger berichtet.
2: Die USA hatten damit gedroht, keinen Diesel mehr nach Europa zu liefern, um die Preise an den eigenen Tankstellen zu senken. Das hätte Europa hart getroffen. Aber durch die Freigabe der Reserven fließt das Öl aus den Vereinigten Staaten weiter. In den vergangenen 50 Jahren ging die Internationale Energieagentur nur 6 Mal ran an die Reserven. Das zeigt, wie schwierig die Lage aktuell ist.
1: Eine Warnlampe im Cockpit hat den Rückflug von Bayerns Ministerpräsident Söder aus Kroatien kurzfristig gestoppt. Der Start der Maschine in Zagreb wurde abgebrochen, weil ein mögliches Problem an einem Triebwerk angezeigt wurde. Zwischenzeitlich wurde eine Ersatzmaschine angefordert. Doch die Crew konnte den Fehler noch vor deren Eintreffen beheben. Söder und seine Delegation starteten schließlich mit dem ursprünglichen Flugzeug und landeten rund 2 Stunden später als geplant gestern Abend sicher in München. Söder hatte zuvor den kroatischen Regierungschef Plenković getroffen. Die deutsche Fußballnationalmannschaft wird ohne Bayern-Profi Serge Gnabry zum 4. Nations League-Spiel nach Griechenland reisen. Der 31 Jahre alte Angreifer, der die DFB-Auswahl beim 2:0 gegen Serbien erstmals als Kapitän angeführt hatte, ist aus dem Teamquartier in Herzogenaurach nach München zurückgekehrt. Gnabry war als einziger Akteur in allen 3 Länderspielen unter Klopp zum Einsatz gekommen.
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3: Derzeit ohne Meldungen für euch. Gute Fahrt.
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4: Guten Morgen am Samstag. Laubbläser hören wir heute keinen in der Früh, alles ruhig, weil Feiertag in Regensburg, Niederbayern und der Oberpfalz. Nacht heiß, recht zäh im Nebel, heute Sonne und Wolken, tagsüber bis 23 Grad, der Charivari-Wettertrend. Morgen recht ähnlich schön bei uns.

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1: Und aktuell in der Region hätten wir normalen Verkehr auf den Straßen, egal wo es hingeht. Wir wünschen gute Fahrt.

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0: sehr geehrten Damen und Herren, liebe Kinderinnen, liebe Kinder, als ich vor 85 Jahren in einem Stall im Landkreis Bethlehem in das Licht der Welt blickte, geschah dies im Beisein von Günter Beckstein und Horst Seehofer. Den Ochs und Esel waren dabei.
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1: Ich bin Hendrik Daum. Einen schönen guten Morgen. Mit einem Festgottesdienst im Bremer St. Petri-Dom beginnen heute um 10 Uhr die zentralen Feierlichkeiten zum Tag der Deutschen Einheit. Bremen ist das gastgebende Bundesland. Auch Bundespräsident Steinmeier und Kanzler Merz werden den Gottesdienst besuchen. Zum 36. Tag der Deutschen Einheit findet bis zum 4. Oktober ein Bürgerfest mit über 500 Veranstaltungen in der Bremer Innenstadt und entlang der Weser statt. Hunderte Moscheen in ganz Deutschland öffnen heute ihre Türen für Besucher. Die Veranstalter wollen nach eigenen Angaben zeigen, wie muslimische Gemeinden als Teil der Zivilgesellschaft Verantwortung übernehmen. Angeboten werden Führungen, Ausstellungen und Diskussionen in mehr als 700 Gemeinden. Der Tag der offenen Moschee wird seit 1997 jährlich am Tag der Deutschen Einheit begangen. Erklärtes Ziel ist es, religiöses Leben sichtbar zu machen und Austausch und Dialog zu fördern. Nach dem erneuten Insolvenzantrag der Warenhauskette Galeria hat der Gesamtbetriebsrat vom Management verlangt, über die Lage aufzuklären. Es werde mit allen zur Verfügung stehenden Mitteln für den Erhalt der Arbeitsplätze gekämpft, heißt es. Der Geschäftsbetrieb in den 83 Filialen soll vorerst weiterlaufen. Für Galeria ist es inzwischen der 4. Insolvenzantrag innerhalb von nur 6 Jahren. Der Co-Pilot, der den Piloten des Fly-Dubai-Flugs nach Tel Aviv verletzt hat, ist laut US-Medien wegen Sicherheitsbedenken aus seinem früheren Job bei einer Airline im Oman entlassen worden. Das berichtet ABC News unter Berufung auf hochrangige Geheimdienstbeamte. Uli Reitinger hat die Einzelheiten.
2: Der Co-Pilot soll mit einem Messer auf den Piloten losgegangen sein, mit dem Ziel, das Flugzeug mit vielen Israelis an Bord zum Absturz zu bringen. Der Mann war laut US-Medien vorher bei Oman Air angestellt. Während seiner Ausbildung wurde bei ihm demnach extremistisches Material entdeckt. Oman Air soll ihm daraufhin Flugverbot erteilt haben, er durfte aber in der Verwaltung weiterarbeiten. Die Ermittlungen drehen sich jetzt also um die Frage, wieso durfte der Mann bei Fly Dubai wieder ins Cockpit?
1: Nach dem Einbruch in ein Waffengeschäft in Österreich und einer Großfahndung in Oberbayern hat die Polizei 3 Tatverdächtige festgenommen. Zudem wurden mehrere Gewehre sichergestellt. Der Einsatz ist allerdings noch nicht beendet. Nach Polizeiangaben ist nicht ausgeschlossen, dass es noch weitere Täter gibt, die mit Beute auf der Flucht sind. Die Verdächtigen sollen am Freitagmorgen in Innsbruck in das Waffengeschäft eingebrochen und dann mit einem gestohlenen Auto nach Bayern geflüchtet sein. Nach einem Unfall im Raum Mittenwald setzten sie ihre Flucht zu Fuß fort.
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3: Und aktuell in der Region hätten wir normalen Verkehr auf den Straßen, egal wo es hingeht. Wir wünschen gute Fahrt.
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4: Guten Morgen am Samstag. Laut Bläser hören wir heute keinen in der Früh, alles ruhig, weil Feiertag in Regensburg, Niederbayern und der Oberpfalz. Nach teils recht zähem Nebel heute Sonne und Wolken tagsüber bis 23 Grad. Der Charivari-Wettertrend. Morgen recht ähnlich schön bei uns.
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1: Aktuell hätten wir für euch keine Störungsmeldungen vorliegen. Egal wo es hingeht, gute Fahrt.

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3: Ich bin Angela Kress. Guten Morgen. Heute ist Feiertag, der Tag der Deutschen Einheit. In diesem Jahr ist Bremen Gastgeber der offiziellen Feiern. Ronny Thorau berichtet.
4: Schauspielerin Katja Riemann moderiert den zentralen Festakt in Bremen. Auch gibt es ein großes Bürgerfest und am Abend treten Bands und Künstler wie die Fanta 4, Flo Mega und Mia auf. Hunderttausende werden erwartet. Gerade in der heutigen Zeit empfinden es viele Politiker als wichtig, den Zusammenhalt in der Gesellschaft zu feiern, auch wenn vieles immer noch nicht gleich sei. Einkommen, Vermögen, Renten sind 36 Jahre nach der deutschen Einheit im Osten nach wie vor oft niedriger als im Westen.
3: In den kommenden Tagen könnten die Preise an Tankstellen noch etwas sinken. Der Grund, die G7-Staaten geben über 4 Monate 100 Millionen Barrel Rohöl und Diesel aus ihren Reserven frei. Eine Ökonomin vom Institut der deutschen Wirtschaft denkt allerdings, dass das nur Kurzentlastung bringen könne. Ähnlich wie der Tankrabatt sei das ein Pflaster, aber die grundlegende Problematik bleibe bestehen. Bund und Länder sollen im Rahmen eines nachhaltigen Gesamtkonzepts die ländlichen Regionen attraktiver machen. Das fordert der Deutsche Städte- und Gemeindebund mit Blick auf die Wohnungsnot und die steigenden Mieten in Ballungsräumen. Bund und Länder dürften nicht nur durch Mietpreisbremsen oder Wohnungsbauoffensiven an den Symptomen herumdoktern, heißt es. In den ländlichen Regionen stünden fast 2 Millionen Wohnungen leer. Viele davon wären innerhalb kurzer Zeit bezugsfertig. Eine Warnlampe im Cockpit hat den Rückflug von Bayerns Ministerpräsident Söder aus Kroatien kurzfristig gestoppt. Der Start der Maschine in Zagreb wurde abgebrochen, weil ein mögliches Problem an einem Triebwerk angezeigt wurde. Die Crew konnte den Fehler aber beheben. Söder und seine Delegation landeten am Abend rund 2 Stunden später als geplant in München. Die deutsche Fußballnationalmannschaft wird ohne Bayern-Profi Serge Gnabry zum 4. Nations-League-Spiel nach Griechenland reisen. Der 31 Jahre alte Angreifer, der die DFB-Auswahl beim 2:0 gegen Serbien erstmals als Kapitän angeführt hatte, ist bereits aus dem Teamquartier in Herzogenaurach abgereist. Gnabry war als einziger Akteur in allen 3 Länderspielen unter Bundestrainer Klopp zum Einsatz gekommen.
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5: Aktuell hätten wir für euch keine Störungsmeldungen vorliegen. Egal wo es hingeht, gute Fahrt.
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6: Guten Morgen am Samstag. Laut Bläser hören wir heute keinen in der Früh, alles ruhig, weil Feiertag in Regensburg, Niederbayern und der Oberpfalz. Nacht heiß, recht zäh im Nebel, heute Sonne und Wolken, tagsüber bis 23 Grad. Der Charivari Wettertrend. Morgen recht ähnlich schön bei uns.
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2: Manchmal stoßen wir im Alltag auf unsichtbare Mauern. Wenn nach einem Streit am Küchentisch eisiger Schweigen herrscht oder wenn im Kollegium eine kühle Distanz entsteht. Solche Mauern engen uns ein. Sie machen wütend, ratlos und oft ziemlich hilflos. Aber Mauern müssen nicht das letzte Wort haben. Der heutige Tag der Deutschen Einheit erzählt genau davon. Er erinnert an Menschen, die sich nicht länger mit der Trennung abfinden wollten. Völlig gewaltfrei, mit Kerzen in den Händen, Mut im Herzen und vielleicht auch Gottvertrauen, gingen sie gemeinsam auf die Straße. Und sie erlebten das Wunder. Die Mauer, die Familien und ein ganzes Land zerriss, fiel. Und das ohne Waffen, ganz friedlich. Lassen wir uns vom Mut dieser Menschen berühren. Versuchen auch wir, die Mauern in unserem eigenen Leben abzutragen. Vielleicht können wir sie nicht auf einmal einreißen, aber Stück für Stück, Stein für Stein. Getragen von der Zuversicht aus den Psalmen, mit meinem Gott überwinde ich Mauern. Ihre Maria Sporrer, Gemeindereferentin der Pfarreiengemeinschaft Hungi-Braching-Matting.
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1: Für euch aktuell normaler Verkehr auf den Straßen in der Region. Gute Fahrt.
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2: Guten Morgen am Samstag. Laut Bläser hören wir heute keinen in der Früh, alles ruhig, weil Feiertag in Regensburg, Niederbayern und der Oberpfalz. Nacht heiß, recht zäh im Nebel, heute Sonne und Wolken, tagsüber bis 23 Grad, der Charivari-Wettertrend. Morgen recht ähnlich schön bei uns.
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0: hört Charivari am Samstagmorgen. Schön, dass ihr dabei seid. Für Gewerkschaften weltweit ist der kommende Mittwoch ein wichtiger Tag. Es ist der Welttag der menschenwürdigen Arbeit. Wer meint, das sei ein Tag, mit dem wir hier in Deutschland nichts am Hut haben müssten, der täuscht sich. Auch bei uns gibt es noch Branchen, da sind die Arbeitsbedingungen alles andere als rosig. Christine Schmidt ist Betriebsseelsorgerin im Bistum Regensburg. Sie ist froh, dass dieser Welttag der menschenwürdigen Arbeit den Finger in offene Wunden legt. Was gehört denn eigentlich alles zu einer menschenwürdigen Arbeit?
1: Also ganz wichtig ist natürlich, dass es eine gerechte Entlohnung gibt, dass die Arbeitszeiten geregelt sind, dass es Sozialversicherung gibt, also soziale Absicherung, auch dann für die Familien. Im Letzten ist es ja wichtig, wenn jemand ausfällt durch Krankheit oder Entlassung, dass da zumindest zum Teil das aufgewogen wird durch Sozialsystem.
0: Ja, und nicht zu vergessen, auch die Mitbestimmung im Betrieb in Gestalt eines Betriebsrats. Auf den Welttag der menschenwürdigen Arbeit kommen wir morgen früh hier auf Charivari näher zu sprechen. Bei Kirche, Kultur und Soziales zwischen 7 und 9.

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6: Ich bin Angela Kress. Guten Morgen. Heute wird der Tag der deutschen Einheit gefeiert und gleichzeitig verweisen viele auf die immer noch großen Unterschiede zwischen Ost und West, etwa beim Einkommen oder Vermögen. Die Ostbeauftragte der Bundesregierung Kaiser ist für eine Bundespräsidentin aus Ostdeutschland. Die Zeit sei reif, sagte sie in einem Zeitungsinterview. Insgesamt brauche es mehr ostdeutsches Spitzenpersonal in der Politik, sagt sie. Wie geht es weiter mit der Warenhauskette Galeria nach der jüngsten Insolvenz? Ein Handelsexperte sagt, er halte deutlich weniger Standorte für realistisch, aber denke nicht, dass dauerhaft alle Filialen erhalten werden können. Der Gesamtbetriebsrat fordert in einem Flugblatt an die Beschäftigten Aufklärung vom Management. Man werde mit allen Mitteln für den Fortbestand kämpfen. Aktuell hat Galeria noch gut 80 Filialen und rund 12.000 Beschäftigte. Nach der Gewalttat in einem Cockpit einer Maschine der Fluggesellschaft Fly Dubai ist einiges noch immer unklar. Medien berichten jetzt, dass der Co-Pilot, der den Piloten verletzt haben soll, wegen Sicherheitsbedenken aus einem früheren Job bei einer anderen Airline entlassen wurde. Uli Reitinger.
7: Der Co-Pilot soll mit einem Messer auf den Piloten losgegangen sein, mit dem Ziel, das Flugzeug mit vielen Israelis an Bord zum Absturz zu bringen. Der Mann war laut US-Medien vorher bei Oman Air angestellt. Während seiner Ausbildung wurde bei ihm demnach extremistisches Material entdeckt. Oman Air soll ihm daraufhin Flugverbot erteilt haben. Er durfte laut ABC News aber in der Verwaltung weiterarbeiten.
6: Die Zahl der Asylanträge geht weiter zurück. Zahlen des Bundesinnenministeriums zeigen, dass im September rund 5.300 Menschen zum ersten Mal einen Antrag gestellt haben. Das sind zwar mehr als im August, aber 40% weniger als im September des vergangenen Jahres. Innenminister Dobrindt wertet das als Erfolg nationaler und europäischer Maßnahmen. Bisher sind in diesem Jahr richtig viele Menschen auf das Oktoberfest gekommen. Telefonica hat Mobilfunkdaten ausgewertet. Demnach waren es bis inklusive Mittwoch 5,2 Millionen Besucher, rund 700.000 mehr als im gleichen Zeitraum letztes Jahr. Der Anteil internationaler Gäste liegt bei gut 30%.
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8: Auf der B15 neue B15 Saalhaupt Richtung Landshut zwischen Ausfahrt A93 Saalhaupt und Schierling Nord, da ist der Standstreifen blockiert, da steht ein kaputtes Auto. Sonst ganz normaler Verkehr auf den Straßen. Gute und sichere Fahrt euch.
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8: Da sind gerade keine gemeldet. Wenn ihr was gesehen habt, gern durchrufen. Das geht kostenlos. Die Charivari Verkehrshotline ist die 08000 08007. Dankeschön. Das Das Charivari-Wetter wird heute noch richtig schön. 11 Grad aktuell am Duldplatz in Regensburg, 12 in Parsberg, Kreis Neumarkt und 13 in Amensberg am Stadtplatz, Kreis Kelheim. Los geht's mit etwas Nebel hier bei uns. Zum Mittag hin gibt's Sonne satt mit nur ein paar lockeren Wolken. 19 bis 23 Grad sind drin. Morgen am Sonntag hält sich der Nebel stellenweise länger. Sonst wechseln sich Sonne und Wolken ab bei 18 bis 21 Grad.
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8: Nochmal gehen, einen Schluck vom heißen Kaffee und dann geht's rein in den Tag. Mit dabei Raymond mit Million Miles aus dem Jahr 2008. Davor Nico Santos, Why Don't You Stay? Ich bin Emmy und wünsche euch einen schönen guten Morgen.

0: der Samstagmorgen mit Charivari und Alvaro Solers Solo Parati. Ja, wir merken es jetzt schon an der Luft draußen, wird heute nochmal richtig schön. Aber wie geht's eigentlich mit dem Wetter weiter? Müssen wir uns langsam auf Herbstkälte und Nässe einstellen? Kai Zorn aus unserer Wetterredaktion weiß da Bescheid.
1: Schönen guten Morgen.
0: Kai, was bringt uns denn die kommende Woche?
1: Eine Zweiteilung. Die erste Wochenhälfte ist auch noch spätsommerlich, vom Flair her. Temperaturen von um und über 20 Grad an den Nachmittagen, dazu scheint häufig die Sonne. In den frühen Vormittagsstunden gibt es Nebel, die Nächte sind recht frisch. Zur Wochenmitte, um Mittwoch-Donnerstag rum, nimmt das Schauer- und Gewitterrisiko vorübergehend zu und die Temperaturen gehen zurück auf so um die 15 Grad und wahrscheinlich wird es zum nächsten Wochenende dann wieder freundlicher, aber mit eher herbstlichem Flair, auch wieder mit kalten Nächten und Nebel. Und nach den Nebelauflösungen ist es recht sonnig und mild.
0: Oh, so richtig warm wird's also nicht mehr. Dann kommen wir zur Sache. Wie schaut's denn mit Schnee aus?
1: Der ist wahrscheinlich gar nicht so weit weg. Es mehren sich die Modellberechnungen, dass wir in der zweiten Oktoberdekade mal so richtig satten Tiefdruck bekommen mit Wind, Regen und in den Bergen bis 1000 Meter Höhe Schnee. Im Flachland wird es noch keinen Wintereinbruch geben und nachhaltig sicherlich nicht. Aber wer zum Beispiel viel unterwegs ist und durch und über die Alpen fahren muss, der sollte vielleicht langsam an Winterreifen denken. So sommerlich oder spätsommerlich, wie es bisher war, wird es nicht werden. Und auch die zweite Oktoberhälfte sieht eher ein bisschen rauer und kälter aus als das, was wir in der letzten Zeit gewohnt waren.
0: Danke, Kai. Also so lange die Sonne noch scheint und wir im T-Shirt rausgehen können, nochmal richtig genießen. Es wird schon ab Mitte nächster Woche kälter. Macht euch einen schönen Samstag. Hier weiter mit mehr Hits und mehr Vielfalt auf Charivari.

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1: Der Samstagmorgen mit Charivari, rosa Himmel überm Regensburger Dom, die Sonne geht auf. Und bei uns geht's gleich weiter mit mehr Hits und mehr Vielfalt, gleich nach Aktuellem, hier aus der Region, hier auf Charivari.
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4: Ich bin Katja Richter, guten Morgen. Die Euro-Rastpark-Gruppe feiert in diesen Tagen ihren 40. Geburtstag. Im Oktober 1986 hat sie ihren ersten Rasthof an der A3 bei Hengersberg eröffnet. Wenige Jahre später folgte der Rastpark Regensburg Ost. Gründer war der Regensburger Unternehmer Johann Vielbert. Er hat auch das Donau-Einkaufszentrum gebaut. Vielbert brachte die Idee der Rasthöfe aus den USA mit. Heute gibt es bundesweit 18 Standorte. Der Markt Postbauer Heng im Kreis Neumarkt verwandelt sich heute in einen einzigen großen Flohmarkt. Bei einem sogenannten Verschenketag kann jeder von 9 bis 18 Uhr Sachen vors Haus stellen, die er loswerden will. Idealerweise sind alle Objekte kostenlos, teure Sachen muss man aber nicht verschenken, sondern kann auch über Preise verhandeln. Die Idee für den Verschenketag stammt von den Grünen, sie haben sich das von anderen Kommunen abgeschaut. In der Fußballregionalliga Bayern spielt die DJK Filzing heute auswärts beim TSV Schwaben Augsburg. Filzing liegt in der Tabelle auf Platz 8, Augsburg ist 10. Seit 5 Spielen sind die Schwarz-Gelben ungeschlagen, zuletzt gab es 4 Unentschieden. Heute soll wieder ein Sieg her, fordert Filzings Trainer Wolfgang Beller. Anpfiff im Rosenau-Stadion ist heute um 14 Uhr. 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
1: Auf der B15 neu, B15 Saalhaupt Richtung Landshut zwischen Ausfahrt A93 Saalhaupt und Schilling Nord. Da ist der Standstreifen blockiert, da steht ein kaputtes Auto. Sonst normaler Verkehr, gute und sichere Fahrt euch.
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1: Wenn ihr was gesehen habt, gern einfach durchrufen. Das geht kostenlos. Die 08000 08007 ist eure Charivari Verkehrshotline. Dankeschön. Das Charivari-Wetter, 11 Grad am Audimax in Regensburg, auch in Schwarzenfeld, Kreis Schwandorf. Und bisschen frischer ist's in Cham aktuell 9 Grad. Das Wochenende startet hier und da mit etwas Nebel, aber zum Mittag hin setzt sich dann überall die Sonne durch. Nur ein paar Wolken ziehen noch rum, dazu 19 bis 23 Grad. Morgen bleibt der Nebel stellenweise länger halten. Ansonsten wechseln sich Sonne und Wolken ab. Es bleibt bei 18 bis 21 Grad.
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1: Guten Morgen, ich bin Emmy. Zusammen geht's in diesen wirklich schönen Herbstsamstag. Gleich dabei Benson Boone, Sorry I'm Here for Someone Else. Und jetzt Quaps mit Walk hier auf Charivari.

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2: Heute ist in Barbing, Kreis Regensburg, Fahrradrallye am Sportplatz. Für Kinder vom Kindergarten bis zur 6. Klasse gibt's Torwand, Slalom, Balancebrett und es heißt ab ins Schlammloch. Start ist zwischen 13 und 14 Uhr. Die Startgebühr beträgt 2 Euro. Fahrradhelm ist Pflicht. Um 16 Uhr gibt's die Siegerehrung mit Urkunde für alle. Eine Anmeldung ist heute noch ab 13 Uhr beim Sportplatz in Barbing möglich. Heute und morgen sind die Karma-Umwelttage in der Klostermühle Altenmarkt. Vorträge, Workshops und Aussteller rund um Nachhaltigkeit. Dazu Baumklettern, Basteln und Puppentheater für die Kinder. Von 10 bis 17 Uhr, der Eintritt ist frei. Und heute um 18 Uhr gibt's ein Konzert mit Jazz, Swing und Blues. Morgen wird in Breitenbrunn im Altemühltal Erntedanke gefeiert. Um 14 Uhr startet auf dem Marktplatz der große Festzug mit herausgeputzten Pferden, schicken Kutschen, geschmückten Wagen und den Kindergarten- und Schulkindern. Vormittags gibt's schon eine Sternprozession und Festgottesdienst.
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0: Da konnte jetzt der ein oder andere mitsingen. Gautier zusammen mit Kimbra, Somebody That I Used To Know. So geht's rein in euren Samstag mit Charivari und so geht's gleich weiter. Teddy Swims, Mr. Know It All und warmer Elektro-Sound kommt von Moby. Why Does My Heart Feel So Bad vom mega erfolgreichen Album Play aus dem Jahr 99. Hier auf Charivari, gleich nach den Nachrichten aus Deutschland und der Welt.
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10: Ich bin Angela Kress. Guten Morgen. Wegen der steigenden Kraftstoffpreise reagieren jetzt auch die G7-Staaten. Sie geben ab sofort und über 4 Monate hinweg einen Teil ihrer Öl- und Dieselreserven frei. Frankreichs Präsident Macron hat gesagt, dass man sehr darauf achten werde, dass das auch an den Tankstellen zu spüren sei. Seiner Ansicht nach haben auch Spekulationen über ein Exportverbot der USA die Preise angeheizt. US-Präsident Trump sagt jetzt, das hätte man ohnehin nicht eingeführt. Heute ist ja Tag der Deutschen Einheit, einigen ist aber nicht zum Feiern zumute. Gestern sind laut Polizei in Bremen rund 700 Menschen einem Demoaufruf der Basisgruppe Antifaschismus Bremen gefolgt. Ein Polizist wurde bei Ausschreitungen verletzt. In Bremen findet die zentrale Einheitsfeier statt. Die Polizei ist mit einem Großaufgebot im Einsatz. Aus der linksextremen Szene hatte es zuletzt Drohungen gegeben. Zuletzt gab es viel Aufregung um eine geplante Hinrichtung in den USA. Da sollte eine Frau per Giftspritze getötet werden, hat aber überlebt. Jetzt gibt es neue Details. Die Anwälte sagen, dass mindestens ein Teil des Giftes ins Gewebe statt in die Venen gelaufen sei. Im Bundesstaat Tennessee sind jetzt erstmal alle weiteren Hinrichtungen für den Rest des Jahres ausgesetzt. ABC 123 und Password 1. Das sind die zwei Passwörter, die ein Negativ-Ranking anführen, weil sie zu einfach sind. Auf Platz 11 der Liste landet zum ersten Mal eine Fußballclub-Kombination, und zwar Schalke 04. Auch keine gute Idee, oder, Ronny Thorau?
11: Ja, natürlich, weil wenn jemand weiß, dass ich Schalke-Fan bin und viele Fußballfans halten sowas ja nicht gerade geheim, dann liegt einfach der Versuch nahe, Schalke 04 mal als Passwort zu versuchen. Die Telekom hat dieses Ranking schlechter Passwörter veröffentlicht und das beruht auf Listen wirklich geklauter und im Darknet zu findender Passwörter.
10: Wer sich arbeitslos melden möchte oder andere Online-Dienste der Bundesagentur für Arbeit nutzen möchte, könnte weiterhin auf Probleme stoßen. Es gibt eine IT-Panne, man könne aber auch einen Hackerangriff nicht ausschließen und arbeite mit Hochdruck an einer Lösung, hieß es von der Behörde. Unklar war laut Medienberichten noch, ob es Konsequenzen haben könnte, wenn jemand dadurch Fristen verpasst.
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0: Eine Meldung, die kommt von der B15 Neu, B15 Saalhaupt Richtung Landshut zwischen Ausfahrt A93 Saalhaupt und Schilling Nord. Da ist der Standstreifen blockiert. Da steht ein kaputtes Auto. Sonst normaler Verkehr. Kommt gut an.
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0: Aktuell keine gemeldet. Wenn ihr was gesehen habt, gern durchrufen. Das geht ganz kostenlos. Eure Charivari Verkehrshotline ist die 08000 08007. Dankeschön.
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0: Das Charivari-Wetter, 11 Grad am Kornmarkt in Regensburg. So sieht's auch in Oberviechtach, Kreis Schwandorf aus und auch in Kelheim am Weltenburger Kloster. Aktuell 11 Grad. Die Sonne scheint den ganzen Tag. Dazu ziehen nur noch ein paar ganz lockere Wolken vorbei. Die Temperaturen steigen auf 19 bis 23 Grad. Morgen am Sonntag, da hält sich der Nebel stellenweise länger. Danach gibt's einen bunten Mix aus Sonne und Wolken. Mit 18 bis 21 Grad bleibt es ähnlich mild, so wie heute.
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0: Beim Bäcker wurde frisch aufgebacken, auch heute am Feiertag. Hat der ein oder andere ja offen und wir sind dabei, auf dem Weg zum Ebner oder Schifferl. Jetzt mit Teddy Swims und Mr. Know-It-All. Ich bin Emmy und wünsche euch einen schönen guten Morgen. Es ist kurz nach acht, ihr hört Charivari am Samstag.

0: Charivari am Samstagmorgen. Schön, dass ihr dabei seid. Und auch wenn die Geschäfte heute zu haben, es gibt alte Schätze zum Schnäppchenpreis oder sogar gratis. Heute ist Verschenketag in Postbauerheng im Landkreis Neumarkt. Susanne vom Ortsverband der Grünen erzählt, warum sie ihn heute zum ersten Mal organisieren.
1: Weil wir festgestellt haben, dass ganz viele Menschen einfach Dinge noch in ihrem Haus oder in ihrer Wohnung oder auch in ihrem Keller haben, die noch zu gut sind, um sie einfach zu entsorgen. Und wir gedacht haben, es wäre doch ganz nett, das mal zentral an einem Tag zu machen im Ort, wo es sich auch lohnt, durch den Ort zu bummeln und an verschiedenen Wohnorten und Punkten Dinge zu finden, die man sich gerne anschauen möchte.
0: Ja, so alte Schätze, die man selber nicht mehr gebrauchen kann, aber andere könnten sich ja noch drüber freuen. Das hat doch jeder zu Hause, oder? Und so läuft das Ganze heute beim Verschenketag in Postbauerheng ab.
1: Jeder Mensch, der da mitmachen möchte, die Dinge vor seinem Haus, in dem er wohnt, abstellt, dafür auch selber verantwortlich ist. In unserer Einladung haben wir auch explizit darauf hingewiesen, dass am Ende des Tages, also um 18 Uhr, wenn so langsam die Sonne untergeht, jeder die Dinge, die er nicht verschenken konnte, auch wieder zurückräumt, sodass nicht an irgendwelchen Ecken lange Dinge und Schrott rumsteht.
0: Es lohnt sich heute also mal durch Postbauerheng zu bummeln und beim Verschenketag vorbeizuschauen. Heute von 9 bis 19 Uhr. Wer mitmachen will, stellt seine Kiste einfach vor die Haustür, am besten mit einem zu verschenken Schild und räumt abends wieder alles weg. Wer mag, kann seine Station auch in einer Karte eintragen. Wir von hier, so geht's durch den Samstagmorgen mit

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0: Alex Warren mit Passenger hier auf Charivari. 8:55, gleich weiter mit mehr Hits und mehr Vielfalt. Jetzt Aktuelles von hier aus der Region auf Charivari.
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12: Ich bin Katja Richter, guten Morgen. Die Euro-Rastpark-Gruppe feiert in diesen Tagen ihren 40. Geburtstag. Im Oktober 1986 hat sie ihren ersten Rasthof an der A3 bei Hengersberg eröffnet. Wenige Jahre später folgte der Rastpark Regensburg Ost. Gründer war der Regensburger Unternehmer Johann Vielbert. Er hat auch das Donau-Einkaufszentrum gebaut. Vielbert brachte die Idee der Rasthöfe aus dem USA mit. Heute gibt es bundesweit 18 Standorte. Der Markt Postbauer Heng im Kreis Neumarkt verwandelt sich heute in einen einzigen großen Flohmarkt. Bei einem sogenannten Verschenketag kann jeder von 9 bis 18 Uhr Sachen vors Haus stellen, die er loswerden will. Idealerweise sind alle Objekte kostenlos, teure Sachen muss man aber nicht verschenken, sondern kann auch über Preise verhandeln. Die Idee für den Verschenketag stammt von den Grünen. Sie haben sich das von anderen Kommunen abgeschaut. In der Fußballregionalliga Bayern spielt die DJK Filzing heute auswärts beim TSV Schwaben Augsburg. Filzing liegt in der Tabelle auf Platz 8, Augsburg ist 10. Seit 5 Spielen sind die Schwarz-Gelben ungeschlagen, zuletzt gab es 4 Unentschieden. Heute soll wieder ein Sieg her, fordert Filzings Trainer Wolfgang Beller. Anpfiff im Rosenau-Stadion ist heute um 14 Uhr. 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
0: Vorsicht auf der A93 Holledau Richtung Regensburg zwischen Regensburg Süd und Kreuz Regensburg. Gefahr durch eine Warnbarke. Die liegt da auf der Straße. Und auf der B15, neue B15 Saalhaupt Richtung Landshut zwischen Ausfahrt A93 Saalhaupt und Schilling Nord. Da ist der Standstreifen blockiert. Da steht ein kaputtes Auto. Sonst normaler Verkehr. Gute und sichere Fahrt euch.
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0: Da sind keine gemeldet. Wenn ihr aber was gesehen habt, gern durchrufen. Das geht ganz kostenlos. Die Charivari Verkehrshotline ist die 08000 08007. Dankeschön.
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0: Das Charivari-Wetter, 11 Grad in Obertraubling, Kreis Regensburg, 8 in Walderbach, Landkreis Cham, ist noch ganz schön frisch, und 12 Grad aktuell in Parsberg, Kreis Neumarkt. Heute Sonne den ganzen Tag mit ein paar Wolken zwischendurch bei 19 bis 23 Grad. Morgen am Sonntag, da hängt der Nebel stellenweise noch ein bisschen länger rum. Danach gibt's einen Mix aus Sonne und Wolken. Mit 18 bis 21 Grad bleibt's ähnlich mild wie heute.
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0: Mit Kaffee und Zeitung am Frühstückstisch und Außenradio. Roxette, Fading Like a Flower. Ich bin Emmy und wünsche euch einen schönen Samstag. Ihr hört Charivari um 32 Minuten nach 8.

0: Someone You Loved von Louis Capaldi. So klingt euer Wochenende mit Charivari. Heute am Tag der Deutschen Einheit und morgen dann gleich weiter mit einem besonderen Tag. In vielen Kirchen wird Erntedankfest gefeiert. Erntedank, na klar, aber es gibt ja noch mehr, wofür wir dankbar sein können, oder? Wir sind in Regensburg in der Altstadt unterwegs gewesen und haben euch gefragt, wofür seid ihr eigentlich so dankbar?
1: Ich bin dankbar, dass ich mein ganzes Leben in Frieden lebe.
2: Dass es mir soweit gut geht, ich gesund bin, fühle mich dadurch beschenkt.
3: Dass ich die Chance habe, mich entwickeln zu dürfen und mein Leben so gestalten zu können, wie ich möchte.
4: Dass ich Arbeit habe, dass ich meine Frau liebe, dass sie mir jeden Tag kocht und dass wir morgens immer zusammen aufstehen.
0: Oh nein, wie schön. Oh, das ist Liebe. Für sowas können wir wirklich dankbar sein. Ja, Erntedankfest wird morgen dann auch hier in der Region viel gefeiert, zum Beispiel im Altmühltal in Breitenbrunn. Wir von hier, ihr hört Charivari am Samstagmorgen.

0: So geht's rein ins Wochenende hier auf Charivari und gleich weiter. Nico Santos und Rooftop. Dann ist noch mit dabei Robbie Williams und auch mit am Start Softcell. Tainted Love hier auf Charivari, gleich nach aktuellem aus Deutschland und der Welt.
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1: Ich bin Angela Kress. Guten Morgen. Wir nehmen nur Bargeld, heißt es immer noch in manchen Geschäften und Restaurants. In einer YouGov-Umfrage hat jeder zweite Erwachsene gesagt, dass er in diesem Jahr mindestens einmal nicht wie gewünscht bargeldlos bezahlen konnte. Katrin Müller berichtet.
2: Mit 56% lag der Anteil derjenigen, die statt bargeldlos dann mit Münzen und Scheinen zahlen mussten, in diesem Jahr sogar höher als in der gleichen Umfrage vor 5 Jahren. Bundesfinanzminister Klingbeil will Geschäfte und Restaurants künftig verpflichten, zusätzlich zum Bargeld auch digitale Zahlungen mit Karte oder Handy zu akzeptieren.
1: Die ostdeutsche Wirtschaft holt seit 5 Jahren gegenüber der westdeutschen Wirtschaft nicht mehr auf. Eine Studie dazu wurde zwar noch nicht veröffentlicht, liegt der Rheinischen Post aber schon vor. 2025 erreichten die 5 ostdeutschen Flächenländer demnach knapp 79% des Westniveaus, 1 Prozentpunkt mehr als im Jahr davor. Der Untersuchung zufolge droht dem Osten ein deutlicher Rückgang der Einwohnerzahl und ein steigender Fachkräftemangel. Seit Tagen gehen in Frankreich Schülerinnen und Schüler auf die Straßen, um gegen marode Schulgebäude, überfüllte Klassen und zu wenig Lehrkräfte zu demonstrieren. Immer wieder kommt es zu Gewalt und Festnahmen und dazu hat das Innenministerium jetzt Zahlen veröffentlicht. Demnach wurden seit Montag mehr als 5000 Menschen festgenommen, die allermeisten waren Minderjährige. Die Zahl der Asylerstanträge ist seit 2024 deutlich gesunken. Bundesinnenminister Dobrindt führt die aktuellen Zahlen unter anderem auf verstärkte Grenzkontrollen mit Zurückweisungen und mehr Abschiebungen zurück. Migrationsforschende halten diese Erklärung aber für zu einfach. Sie sagen zum Beispiel, dass aus vielen Ländern gerade weniger Menschen fliehen. Zum Beispiel fliehen seit dem Sturz von Präsident Assad weniger Menschen aus Syrien. Hunderte Moscheen in ganz Deutschland öffnen heute ihre Türen für Besucher. Die Aktion soll den Austausch fördern und religiöses Leben sichtbar machen. Angeboten werden zum Beispiel Vorträge und Ausstellungen. Oft gibt es auch typische Speisen und Getränke. Seit 1997 gibt es den Tag bewusst am Tag der Deutschen Einheit als Zeichen der Zugehörigkeit.
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3: Vorsicht, auf der A93 Holledau Richtung Regensburg, wenn ihr unterwegs seid zwischen Regensburg-Süd und Kreuz Regensburg, da liegen Gegenstände auf der Straße. Und auf der B15 Neu, B15 Saalhaupt Richtung Landshut zwischen Ausfahrt A93, Saalhaupt und Schilling Nord, da ist der Standstreifen durch ein kaputtes Auto blockiert. Sonst normaler Verkehr, kommt gut und sicher an.
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3: Wenn ihr was gesehen habt, gern einfach durchrufen, das geht kostenlos. Die Charivari Verkehrshotline ist die 08000 08007. Danke euch. Das Charivari-Wetter sagt für heute viel Sonne an und nur ein paar Wolken schauen vorbei. Gerade 11 Grad am Goldenen Waller in Regensburg, auch in Neumarkt, Unterer Markt und auch in Schwandorf an der Jakobskirche 11 Grad. Es geht rauf auf 19 bis 23 Grad. Damit wird's noch richtig schön angenehm. Morgen am Sonntag hält sich der Nebel gebietsweise etwas länger. Danach wechseln sich Sonne und Wolken ab. Dabei sind 18 bis 21 Grad drin.
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3: Die Kinder sind wach, am Frühstückstisch wird sich die Butter rübergereicht. Heute haben auch mal alle, die sonst samstags im Supermarkt stehen, frei. Macht euch einen schönen Tag bei diesem Traumwetter. Ich bin Emmy und wünsche euch einen schönen guten Morgen.

Ihr hört Charivari am Samstagmorgen. Heute nochmal so richtig Sonne genießen, ein kleiner Ausflug in den Bayerischen Wald vielleicht oder heute nochmal in den Biergarten an der Donau. In Barbing, Kreis Regensburg, können Kinder vom Kindergarten bis zur 6. Klasse bei der Radl-Rallye mitmachen. Um 13 Uhr geht's da los. 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Hier geht's weiter mit Miles Smith, Nice to Meet You, hier auf Charivari.

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2: Ich bin Katja Richter, guten Morgen. Die Euro-Rastpark-Gruppe feiert in diesen Tagen ihren 40. Geburtstag. Im Oktober 1986 hat sie ihren ersten Rasthof an der A3 bei Hengersberg eröffnet. Wenige Jahre später folgte der Rastpark Regensburg-Ost. Gründer war der Regensburger Unternehmer Johann Vielbert. Er hat auch das Donau-Einkaufszentrum gebaut. Vielbert brachte die Idee der Rasthöfe aus dem USA mit. Heute gibt es bundesweit 18 Standorte. Der Markt Postbauer Heng im Kreis Neumarkt verwandelt sich heute in einen einzigen großen Flohmarkt. Bei einem sogenannten Verschenketag kann jeder von 9 bis 18 Uhr Sachen vors Haus stellen, die er loswerden will. Idealerweise sind alle Objekte kostenlos, teure Sachen muss man aber nicht verschenken, sondern kann auch über Preise verhandeln. Die Idee für den Verschenketag stammt von den Grünen, sie haben sich das von anderen Kommunen abgeschaut. In der Fußballregionalliga Bayern spielt die DJK Filzing heute auswärts beim TSV Schwaben Augsburg. Filzing liegt in der Tabelle auf Platz 8, Augsburg ist 10. Seit 5 Spielen sind die Schwarz-Gelben ungeschlagen, zuletzt gab es 4 Unentschieden. Heute soll wieder ein Sieg her, fordert Filzings Trainer Wolfgang Beller. Anpfiff im Rosenau-Stadion ist heute um 14 Uhr. 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
3: Aktuell alles ruhig auf den Straßen, ihr kommt gut durch.
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3: Da sind auch keine gemeldet. Wenn ihr was gesehen habt, gern durchrufen. Das geht ganz kostenlos. Die Charivari Verkehrshotline ist die 08000 08007. Dankeschön. Das Charivari-Wetter, 12 Grad in Maxhütte-Heidhof, Kreis Schwandorf, auch in Badshausen, Kreis Neumarkt und in Regensburg am Köwe-Einkaufszentrum. Kein Auto auf dem Parkplatz, aber auch da 12 Grad. Heute Sonne den ganzen Tag mit ein paar Wolken zwischendurch bei 19 bis 23 Grad. Morgen am Sonntag hängt der Nebel stellenweise noch ein bisschen länger rum. Danach gibt's einen Mix aus Sonne und Wolken mit 18 bis 21 Grad. Bleibt's ähnlich mild wie heute.
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3: Na, alle ausgeschlafen? Ich wünsche euch einen schönen guten Morgen. Ich bin Emmy. Weiter geht's hier mit mehr Hits und mehr Vielfalt. Und gleich 2 gute Laune-Songs hintereinander von American Authors. Best Day of My Life. Davor Kato mit Turn the Lights Off.

0: Charivari am Samstag und heute auch am Feiertag heißt Geschäfte zu. Aber Leute, auch wenn es für alle, die gestern einkaufen waren, ein bisschen anders aussah, die Welt, die geht nicht unter. Der Edeka am Hauptbahnhof in Regensburg hat heute auf und bei uns in der Region gibt es den ein oder anderen Herbstmarkt plus verkaufsoffener Sonntag. Jasmin aus dem Charivari-Team hat den Überblick.
1: Fangen wir an in Bad Abach im Landkreis Kelheim. Da ist Erntedankfest. Von 10 bis 18 Uhr in der Marktmitte ist wirklich richtig was los. Marktstände, was Leckeres zu essen. Es gibt eine Menge Kürbisse. Die Marktkapelle spielt und wenn ihr Kinder dabei habt, die können sich schminken lassen. Plus um 15 Uhr gibt's ein Kindertheater. Und das ist noch nicht alles. In Abensberg, auch Kreis Kelheim, da wird morgen Herbstfest gefeiert. Von 12 bis 17 Uhr gibt's in der Altstadt Markt- und Infostände, natürlich auch Essensstände und es ist verkaufsoffen. Neu in diesem Jahr Live-Musik am Aventiusplatz. Und ein kostenloser Shuttle bringt euch vom Regensburger Tor zum Einkaufszentrum und wieder zurück. Plus, es gibt noch einen verkaufsoffenen Sonntag im Landkreis Neumarkt in Deining.
0: Also heute nicht, dafür morgen verkaufsoffener Sonntag gleich zweimal im Kreis Kelheim in Bad Abbach und in Abensberg und auch im Kreis Neumarkt in Deining. Da ist morgen verkaufsoffen. Gut informiert geht's durchs Wochenende mit Charivari.

Ihr hört Charivari, schön, dass ihr dabei seid. Rein geht's in den Samstag. Gleich weiter mit Alex Warren. Madonna ist auch dabei

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0: Ich bin Angela Kress. Eine bezahlbare Wohnung zu finden, wird in vielen Regionen immer schwieriger. Der Städte- und Gemeindebund fordert deshalb von der Politik ein neues Gesamtkonzept, um ländliche Regionen attraktiver zu machen. In einem Zeitungsinterview sagte Hauptgeschäftsführer Berghegger, dass 700.000 Wohnungen in ländlichen Regionen innerhalb von 3 Monaten bezugsfertig wären. Es müsse zum Beispiel gelingen, durch neue Verkehrswege die Regionen besser an Ballungsräume anzubinden. Weil Sprit so teuer ist, steuern die G7-Staaten gegen und geben einen Teil ihrer Ölreserven frei. Das ist kein Risiko für die Energieversorgung, sagt Bundeswirtschaftsministerin Reiche. Es bleibe jederzeit ausreichend Reserve im System, Uli Reitinger berichtet.
12: Die USA hatten damit gedroht, keinen Diesel mehr nach Europa zu liefern, um die Preise an den eigenen Tankstellen zu senken. Das hätte Europa hart getroffen. Aber durch die Freigabe der Reserven fließt das Öl aus den Vereinigten Staaten weiter. In den vergangenen 50 Jahren ging die Internationale Energieagentur nur 6-mal ran an die Reserven. Das zeigt, wie schwierig die Lage aktuell ist.
0: Nach dem erneuten Insolvenzantrag der Warenhauskette Galeria hat deren Gesamtbetriebsrat vom Management verlangt, über die Lage aufzuklären. Für Galeria ist es inzwischen der 4. Insolvenzantrag innerhalb von 6 Jahren. Der Geschäftsbetrieb in den gut 80 Filialen soll erstmal weiterlaufen. Mehr als jeder zweite Erwachsene konnte in diesem Jahr mindestens einmal nicht wie gewünscht bargeldlos bezahlen. Mit 56% lag der Anteil in der YouGov-Umfrage sogar etwas höher als vor 5 Jahren. Die Mehrheit derjenigen, die nicht mit Karte oder Smartphone zahlen konnten, berichtet von 2 bis 5 Fällen im laufenden Jahr. Bundesfinanzminister Klingbeil will, dass Geschäfte und Restaurants in Zukunft auch digitale Zahlungen anbieten müssen. Ein Reizgasvorfall hat auf dem Ingolstädter Herbstfest für Aufregung und mehrere Verletzte gesorgt. Die Polizei sagt, dass ein Mann gestern ungezielt Pfefferspray im Festzelt versprüht hat. Rund 45 Besucher mussten das Zelt kurzzeitig verlassen. 20 Gäste wurden wegen gereizter Augen- und Atemwege von Sanitätern versorgt. Die Polizei sucht nach dem mutmaßlichen Täter.
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4: Kurz nach 10, gerade alles ruhig auf den Straßen. Gute und sichere Fahrt euch.
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4: Da sind keine gemeldet. Wenn ihr was gesehen habt, gern einfach durchrufen. Die kostenlose Charivari-Verkehrshotline ist die 08000 08007. Dankeschön.
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4: Das Charivari-Wetter, 13 Grad in Velburg, Kreis Neumarkt, auch in Regensburg am Bismarckplatz und in Pölling, Kreis Neumarkt, 13 Grad. Gerade hängt hier und da noch eine Wolkendecke, später dann immer mehr Sonne. Dazu bleibt es trocken bei 19 bis 23 Grad. Der Charivari-Wettertrend für morgen, da läuft's so ähnlich, bis zu 21 Grad sind drin, ein Mix aus Sonne und Wolken.
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4: So langsam ist sie durch, die Rush Hour beim Bäcker. Wir begleiten euch durchs Wochenende. Ich bin Emmy und wünsche euch einen guten Morgen.

0: Der Samstag mit Charivari. Heute mal alle frei, also auf jeden Fall mehr als sonst. Feiertag heißt auch, alle, die samstags normal in den Supermärkten arbeiten, beim Möbelhaus, Baumarkt oder in der Apotheke. Heute war mal Ausschlafen für alle angesagt. Und dann steht auch noch ein wahnsinnsschöner Herbstsamstag an. Im Laufe des Tages kommt überall mehr Sonne durch. Am Aber zum Beispiel, da ist jetzt schon knallblauer Himmel angesagt. Perfektes Wetter für einen Ausflug. Wer weiß, wie lange das noch so geht? Ich weiß, wer es weiß. Kai Zorn aus der Wetterredaktion ist bei mir.
1: Servus.
0: Kai, wie schaut's denn nächste Woche aus?
1: Eine Zweiteilung. Die erste Wochenhälfte ist auch noch spätsommerlich, vom Flair her. Temperaturen von um und über 20 Grad an den Nachmittagen. Dazu scheint häufig die Sonne. In den frühen Vormittagsstunden gibt es Nebel, die Nächte sind recht frisch. Zur Wochenmitte, um Mittwoch-Donnerstag rum, nimmt das Schauer- und Gewitterrisiko vorübergehend zu und die Temperaturen gehen zurück auf so um die 15 Grad. Und wahrscheinlich wird es zum nächsten Wochenende dann wieder freundlicher, aber mit eher herbstlichem Flair, auch wieder mit kalten Nächten und Nebel. Und nach den Nebelauflösungen ist es recht sonnig und mild.
0: Okay, also es gibt noch genug sonnige Tage, wird halt nur kälter. Dann heute nochmal die bis zu 23 Grad richtig genießen und ein Eis essen gehen, bevor es dann wieder nur heiße Suppe gibt. Zusammen geht's durchs Wochenende mit Charivari.

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4: Ich bin Katja Richter, guten Tag. Die Stadt Regensburg startet nächstes Jahr eine Glasfaseroffensive. Dabei sollen 15.000 weitere Wohnungen und Büros ans Netz angeschlossen werden. Das machen Ercom und Telekom gemeinsam. Die Ausbaupläne sind so umfangreich, dass sogar Ercom-Chef Alfred Rauscher ins Grübeln kommt.
5: Es wird in, ich glaube, 9 Gebieten im Stadtgebiet Regensburg gebaut. Ich weiß leider alle nicht auswendig, aber das kann man sehr gut auf unserer Homepage nachschauen. Da ist eine Karte mit allen Ausbaugebieten und da kann man sogar auf jedes Haus klicken und dann sieht man genau den Ausbaustatus.
4: Wenn die Arbeiten erledigt sind, steigt die Anschlussquote der Stadt auf 80%. Regensburg will in den nächsten Jahren 100 Millionen Euro in den Ausbau von Glasfaser investieren. Ein Nachbarschaftsstreit in Barbing im Kreis Regensburg ist am Donnerstag eskaliert. Zwei Senioren stritten sich so heftig, bis einer dem anderen mit einer Eisenstange gegen den Kopf schlug. Die Polizei ermittelt jetzt gegen den 67-jährigen Schläger wegen Verdachts auf gefährliche Körperverletzung. Was den Streit ausgelöst hat, ist noch unklar. In der zweiten deutschen Eishockeyliga haben die Eisbären Regensburg gestern klar gewonnen. Mit 5:2 haben sie sich gegen die Blue Devils Weiden durchgesetzt. Dabei fiel das erste Tor für Regensburg schon nach 28 Sekunden. Das nächste Spiel für die Eisbären ist morgen um 17 Uhr in der Donauarena gegen Freiburg. 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
6: Gerade alles ruhig auf den Straßen, ihr kommt gut durch.
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6: Wenn ihr was gesehen habt, gern einfach durchrufen. Das geht ganz kostenlos. Die Charivari Verkehrshotline ist die 08000 08007. Dankeschön.
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6: Das Charivari-Wetter über Regensburg hängt. Noch eine Wolkendecke bei 13 Grad aktuell am Arnulfsplatz. 14 Grad in Nittenau im Landkreis Schwandorf. Und auch in Bad Gögging, Kreis Kelheim 14 Grad. Am Mittag scheint dann meist überall die Sonne. Nur ein paar lockere Wolken ziehen vorbei. Bis zum Nachmittag klettern die Temperaturen noch auf 19 bis 23 Grad. Am Sonntag hält sich der Nebel gebietsweise etwas länger. Danach wechseln sich morgen Sonne und Wolken ab. Dabei sind 18 bis 21 Grad drin.
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6: Kaffee, Zeitung, Sofa oder schon eine Runde raus an die Donau. Wir sind dabei, gleich mit Bryan Adams und Melanie C. Ein Riesenhit in Europa im Jahr 89, When You're Gone. Gleich nach Shawn Mendes und YYY. Ich bin Emmy und wünsche euch einen schönen Samstag.

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1: Im Fluss ist was los. Lachse sind unterwegs, ein Bär hält Ausschau nach dem Mittagessen und wir versuchen den Überblick zu behalten bei Flitze, Flatze, Bärentatze.
0: Worum geht es?
1: 4 Flüsse, jede Menge bunte Lachse und ein großes Ziel, die eigenen Fische zu ihren Laichplätzen bringen. Der Haken? Niemand weiß, welche Fischfarben die anderen Spieler sammeln. Also heißt es, geschickt planen und bloß nicht zu viel verraten.
0: Was passiert?
1: Der Spielplan bleibt nicht, wie er ist. Wir legen Netztafeln übereinander, drehen und verschieben sie. Dadurch verändert sich der Fluss ständig. Manche Fische tauchen auf, andere verschwinden unter den Karten. Nur wer gerade sichtbar ist, kommt voran. Und am Ufer sitzt Bär Babbel. Der beobachtet das Ganze ganz genau. Ob er auf einen leckeren Lachs hofft? Gut möglich.
0: Wie gut ist das Spiel für Kinder geeignet?
1: Ein schönes Familienspiel für Kinder ab 6 Jahren. Es sieht niedlich aus, ist aber durchaus taktisch. Mir gefällt, dass man mit wenigen Handgriffen ständig neue Situationen schafft. Und wenn man den Lachs des Mitspielers ausbremst, kann man das natürlich ganz unschuldig aussehen lassen. Flitze, Flatze, Bärentatze von Regine und Thomas Fabian ist erschienen im Verlag Zoch.
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17: Ich bin Angela Kress. Nach Israel sprechen nun auch die Emirate von einem versuchten Terroranschlag in der Maschine der emiratischen Fluggesellschaft Fly Dubai. Nach und nach kommen auch mehr Details ans Licht. Laut einer Nachrichtenagentur soll der Co-Pilot den Piloten mit einer Rettungsaxt angegriffen und versucht haben, die Kontrolle über das Flugzeug zu übernehmen. Geklärt werden soll unter anderem noch, welche Motive er hatte. Passagiere überwältigten den Mann schließlich. Tag der Deutschen Einheit und der zentrale Festakt findet in diesem Jahr in Bremen statt. Rund um die Feierlichkeiten werden auch Demos erwartet. Gestern kam es bei einer Antifa-Demo zu Ausschreitungen. Diana Kramer berichtet.
5: Die Demonstration der Basisgruppe Antifaschismus Bremen mit mehreren hundert Teilnehmern richtete sich gegen die Einheitsfeiern. Damit würde Deutschland seinen Nationalismus feiern, der aus ihrer Sicht soziale Probleme verschärfe, hieß es im Aufruf. Begleitet von einem großen Polizeiaufgebot verlief die Demo zunächst weitgehend friedlich. Später eskalierte die Lage, Einsatzkräfte wurden mit Steinen, Flaschen und Pyrotechnik beworfen.
17: Die Ostbeauftragte der Bundesregierung Kaiser hat sich für eine Bundespräsidentin aus Ostdeutschland ausgesprochen. Kaiser sagte der Neuen Osnabrücker Zeitung, es falle auf, dass an der Spitze der Bundespolitik derzeit niemand aus dem Osten komme. Den 3. Oktober bezeichnete sie als bewegenden Tag. Er erinnere daran, dass es keine Selbstverständlichkeit sei, in Freiheit und ohne Grenzen zusammenzuleben. Hunderte Moscheen in ganz Deutschland öffnen heute ihre Türen für Besucher. Die Aktion soll den Austausch fördern und religiöses Leben sichtbar machen. Angeboten werden zum Beispiel Vorträge und Ausstellungen. Seit 1997 gibt es den Tag bewusst am Tag der deutschen Einheit als Zeichen der Zugehörigkeit. Bisher sind in diesem Jahr richtig viele Menschen auf das Oktoberfest gekommen. Telefonica hat Mobilfunkdaten ausgewertet. Demnach waren es bis inklusive Mittwoch 5,2 Millionen Besucher, rund 700.000 mehr als im gleichen Zeitraum letztes Jahr. Der Anteil internationaler Gäste liegt bei gut 30%.
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18: Alles ganz entspannt auf den Straßen hier bei uns. Gute und sichere Fahrt euch.
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18: Wenn ihr was gesehen habt, gern durchrufen. Das geht ganz kostenlos. Die Charivari Verkehrshotline ist die 08000 08007. Dankeschön. Das Charivari-Wetter über Regensburg hängt noch eine Wolkendecke bei 13 Grad am Arnoldsplatz, 14 Grad in Nittenau, Kreis Schwandorf und auch in Bad Gögging, Kreis Kelheim 14 Grad. Mittags scheint dann fast überall die Sonne, nur ein paar lockere Wolken schauen kurz vorbei. Bis zum Nachmittag klettern die Temperaturen hoch auf 19 bis 23 Grad. Morgen am Sonntag kann der Nebel gebietsweise etwas länger hängen bleiben. Danach wechseln sich Sonne und Wolken ab, dabei sind 18 bis 21 Grad drin.
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18: Schön, dass ihr dabei seid. Auf dem Weg zu Oma und Opa oder zum Flohmarkt an der kleinen Jurahalle in Neumarkt. Und jetzt mit am Start Lola Young mit Messi und direkt danach Anastasia hier auf Charivari. Ich bin Emmy, wünsche euch einen schönen Samstag. Es ist kurz nach 11 Uhr.

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2: Heute ist in Barbing, Kreis Regensburg, Fahrradrally am Sportplatz. Für Kinder vom Kindergarten bis zur 6. Klasse gibt's Torwandslalom, Balancebrett und es heißt Ab ins Schlammloch. Start ist zwischen 13 und 14 Uhr. Die Startgebühr beträgt 2 Euro. Fahrradhelm ist Pflicht. Um 16 Uhr gibt's die Siegerehrung mit Urkunde für alle. Eine Anmeldung ist heute noch ab 13 Uhr beim Sportplatz in Barbing möglich. Heute und morgen sind die Karma-Umwelttage in der Klostermühle Altenmarkt. Vorträge, Workshops und Aussteller rund um Nachhaltigkeit. Dazu Baumklettern, Basteln und Puppentheater für die Kinder. Von 10 bis 17 Uhr, der Eintritt ist frei. Und heute um 18 Uhr gibt's ein Konzert mit Jazz, Swing und Blues. Morgen wird in Breitenbrunn im Altemühltal Erntedank gefeiert. Um 14 Uhr startet auf dem Marktplatz der große Festzug mit herausgeputzten Pferden, schicken Kutschen, geschmückten Wagen und dem Kindergarten und Schulkindern. Vormittags gibt's schon eine Sternprozession und Festgottesdienst.
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9: Ich bin Katja Richter. Guten Tag. Die Stadt Regensburg startet nächstes Jahr eine Glasfaseroffensive. Dabei sollen 15.000 weitere Wohnungen und Büros ans Netz angeschlossen werden. Das machen Aircom und Telekom gemeinsam. Die Ausbaupläne sind so umfangreich, dass sogar Aircom-Chef Alfred Rauscher ins Grübeln kommt.
10: Es wird in, ich glaube, 9 Gebieten im Stadtgebiet Regensburg gebaut. Ich weiß leider alle nicht auswendig, aber das kann man sehr gut auf unserer Homepage nachschauen. Da ist eine Karte mit allen Ausbaugebieten und da kann man sogar auf jedes Haus klicken und dann sieht man genau den Ausbaustatus.
9: Wenn die Arbeiten erledigt sind, steigt die Anschlussquote der Stadt auf 80%. Regensburg will in den nächsten Jahren 100 Millionen Euro in den Ausbau von Glasfaser investieren. Ein Nachbarschaftsstreit in Barbing im Kreis Regensburg ist am Donnerstag eskaliert. Zwei Senioren stritten sich so heftig, bis einer dem anderen mit einer Eisenstange gegen den Kopf schlug. Die Polizei ermittelt jetzt gegen den 67-jährigen Schläger wegen Verdachts auf gefährliche Körperverletzung. Was den Streit ausgelöst hat, ist noch unklar. In der zweiten deutschen Eishockeyliga haben die Eisbären Regensburg gestern klar gewonnen. Mit 5:2 haben sie sich gegen die Blue Devils Weiden durchgesetzt. Dabei fiel das erste Tor für Regensburg schon nach 28 Sekunden. Das nächste Spiel für die Eisbären ist morgen um 17 Uhr in der Donauarena gegen Freiburg. 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
11: Alles ruhig auf den Straßen, ihr habt freie Fahrt.
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11: Da sind auch keine gemeldet. Wenn ihr was gesehen habt, gern durchrufen. Die Charivari Verkehrshotline ist kostenlos. 08000 08007. Dankeschön. 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Über Regensburg noch ein paar Wolken bei 15 Grad aktuell an der Uni. Am Aber, da scheint die Sonne, blauer Himmel bei aktuell 13 Grad und 12 Grad in Cham am Biertor. Langsam zeigt sich dann aber auch fast überall die Sonne, teils ziehen noch ein paar Wolken durch. Bis zum Nachmittag geht's dann noch hoch auf 19 bis 23 Grad. Morgen am Sonntag lässt sich der Nebel gebietsweise etwas mehr Zeit. Danach gibt's einen Wechsel auf Sonne und Wolken. Dabei werden 18 bis 21 Grad erreicht.
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11: Kurz nach 11:30. Hi, ich bin Emmy. Weiter geht's mit mehr Hits und mehr Vielfalt. Gleich dabei Genesis und jetzt. Die aktuelle von Loy, Golden Summer, hier auf Charivari.

0: Charivari am Samstag und heute auch am Feiertag heißt Geschäfte zu. Aber Leute, auch wenn es für alle, die gestern einkaufen waren, ein bisschen anders aussah, die Welt, die geht nicht unter. Der Edeka am Hauptbahnhof in Regensburg hat heute auf und bei uns in der Region gibt es den ein oder anderen Herbstmarkt plus verkaufsoffener Sonntag. Jasmin aus dem Charivari-Team hat den Überblick.
1: Fangen wir an in Bad Abach im Landkreis Kelheim. Da ist Erntedankfest. Von 10 bis 18 Uhr in der Marktmitte ist wirklich richtig was los. Marktstände, was Leckeres zu essen. Es gibt eine Menge Kürbisse. Die Marktkapelle spielt und wenn ihr Kinder dabei habt, die können sich schminken lassen. Plus um 15 Uhr gibt's ein Kindertheater. Und das ist noch nicht alles. In Abensberg, auch Kreis Kelheim, da wird morgen Herbstfest gefeiert. Von 12 bis 17 Uhr gibt's in der Altstadt Markt- und Infostände. Natürlich auch Essensstände und es ist verkaufsoffen. Neu in diesem Jahr, Live-Musik am Aventiusplatz. Und ein kostenloser Shuttle bringt euch vom Regensburger Tor zum Einkaufszentrum und wieder zurück. Plus, es gibt noch einen verkaufsoffenen Sonntag im Landkreis Neumarkt in Deining.
0: Also heute nicht, dafür morgen verkaufsoffener Sonntag gleich zweimal. Im Kreis Kelheim in Bad Abbach und in Abensberg und auch im Kreis Neumarkt in Deining. Da ist morgen verkaufsoffen. Gut informiert geht's durchs Wochenende mit Charivari.

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1: Ich bin Angela Kress. Viele Stärken, ein Land. Unter diesem Motto wird der Tag der Deutschen Einheit gefeiert, mit der zentralen Veranstaltung in diesem Jahr in Bremen. In einem ökumenischen Gottesdienst warnten Geistliche davor, Schwächere auszugrenzen. Einheit und Zusammenhalt könnten nur da tragen, wo Menschen sie mit Haltung und Überzeugung lebten. Zum Bürgerfest in Bremen werden insgesamt mehr als 400.000 Menschen erwartet. Im September haben knapp 5.300 Menschen erstmals einen Asylantrag hierzulande gestellt. Etwas mehr als im August, aber deutlich weniger als in den Septembermonaten der vergangenen Jahre, Diana Kramer berichtet.
2: Einen entscheidenden Grund für die sinkenden Asylzahlen sehen Migrationsforscher in den Herkunftsländern. Für Bundesinnenminister Alexander Dobrindt ist der Rückgang auch ein Ergebnis der im Mai 2025 eingeführten Maßnahmen. Seither gelten verstärkte Grenzkontrollen mit Zurückweisungen, es gibt mehr Abschiebungen und der Familiennachzug wurde vorläufig ausgesetzt.
1: Nach dem beinahe Absturz einer Fly-Dubai-Maschine sprechen die Ermittler von einem versuchten Terrorakt. Wie die Staatsanwaltschaft in den Vereinigten Arabischen Emiraten mitteilte, hatte der Co-Pilot am Mittwoch den Flugkapitän mit einer Notfallaxt angegriffen. Er habe die Kontrolle über den Jet übernehmen und ihn zum Absturz bringen wollen. Der Mann wurde von Passagieren überwältigt und das Flugzeug konnte sicher landen. Die angestrebte Freigabe von Ölvorräten durch die G7-Staaten soll die Spritpreise senken und ist dabei kein Risiko für die Energieversorgung. Das hat Bundeswirtschaftsministerin Reiche betont. Es bleibe jederzeit genug Reserve im System. Die Grünen nennen die Entscheidung im Gespräch mit der Nachrichtenagentur AFP eine politische Dummheit, die auf Druck der USA gemacht worden sei. Ein mit 800 Tonnen Sand beladenes Frachtschiff ist auf der Donau bei Passau auf einen Felsen gelaufen und beschädigt worden. Passiert ist das bei der Schleuse Kachlet. Der Schiffsführer steuerte daraufhin den Hafen an. Feuerwehr und technisches Hilfswerk konnten das Leck provisorisch abdichten. Betriebsstoffe liefen laut Polizei nicht aus. Dennoch wurde vorsorglich eine Ölsperre gelegt.
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3: Gerade alles ganz entspannt auf den Straßen um kurz nach 12. Gute und sichere Fahrt euch.
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3: Sind keine gemeldet. Wenn ihr was gesehen habt, gern durchrufen. 08000 08007 ist die kostenlose Charivari-Verkehrshotline. Dankeschön.
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3: Das Charivari-Wetter. Blauer Himmel bei uns über der Region. Aktuell bei 19 Grad in Berke im Kreis Neumarkt, 17 Grad am Stubeusplatz in Regensburg und 18 Grad in Oberviechtach, Kreis Schwandorf. Bis 23 Grad sind heute noch drin. Der Charivari-Wetter-Trend. Wir schauen auf morgen am Sonntag. Da ist es teils erstmal neblig trüb, abseits davon oder nach dem Nebel. Wenn der sich aufgelöst hat, wechseln sich Sonne und Wolken ab. Dazu 20 bis 23 Grad.
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6: Ja, wir haben wieder einiges dabei heute.
3: Oh ja, hallo.
6: Jasmin und Lutz sind hier. Grüß euch. Wir ratschen wieder über die Highlights der kompletten vergangenen Woche heute Mittag. Und durften gleich mal am Montag einen echten Superstar in unseren Supermärkten in Regensburg, Niederbayern und der Oberpfalz begrüßen. Seit Montag können wir uns die Aldi-Barbie holen.
3: Was ich auch getan habe. Ja, ja. Ich bin pünktlich zur Ladenöffnung im Regensburger Westen in der Schlange gestanden. Und dann sind alle reingerannt, vorbei an den Barbies und hin zur Herbstdeko.
6: Wir sehen, also die Barbie ist jetzt einfach im Alltag angekommen und wir hatten am Montag noch ein paar dringende Vorschläge für mehr Alltags-Barbies. Ja. Hören wir um 7:15 nochmal.

0: Wochenende.
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0: Und wenn ihr da zwischen 12 und 2 Charivari hört, dann wisst ihr das. Morgen-Team ist hier am Start.
1: Ja.
0: Jasmin und Lutz, wir ratschen immer Samstagmittag über die Highlights der vergangenen Woche. Und da haben wir am Montag richtig schon die Puppen tanzen lassen, ey.
1: Naja, also eigentlich tanzen die Barbie-Puppen nicht mehr. Ganz im Gegenteil eigentlich. Hört mal, der Montag.
0: Wir haben sie wieder hier zurück im Studio. Überlebt hat sie den großen Ansturm.
1: Hallo.
0: Ist bei Aldi auch in der Kasse gestanden im Regensburger Westen und wollte sich durchkämpfen zu einer der neuen Aldi-Barbies, die es ab heute gibt, unsere Jasmin.
1: Ganz
0: du hast
1: genau.
0: es geschafft, aber es war eine bisschen verwirrende Situation. Ne?
1: Ja, also es standen schon relativ viele um Punkt 8 Uhr vor den Türen und haben gewartet reinzugehen. Dann sind alle hintergesprintet und ich dachte mir, ach Gott, bitte, bitte, ich will auch nur eine Barbie haben. Und dann sind alle an der Herbstdeko aber kleben geblieben und die Barbies wollte niemand.
0: Sehr schön.
1: Habe ich die erste bekommen.
0: Ab heute die Aldi Barbie im Handel erhältlich. Und liebe Damen und Herren vom Hersteller Mattel, wenn jetzt die Barbie schon im Alltag angekommen ist, quasi nichts mehr hier nur Cabrio fahren mit Ken, ne, dann hätten wir noch ein paar mehr Vorschläge für Alltags-Barbies. Hey Jasmin!
1: Hey Lutz!
0: Bist du bereit für das echte Leben?
1: Eigentlich überhaupt nicht, Lutz!
0: Egal, so ist es halt! Die schuftende Landwirtschafts-Barbie. Auffällig sind hier die etwas muskulöseren Arme, weil die Original-Barbie mit den dünnen Ärmchen niemals den Lenker eines Bulldogs bewegen könnte. Dazu haben wir stylische Gummistiefel und die lange Arbeitshose.
1: Die gestresste Regensburger Mama-Barbie, die jetzt im Set mit einem Lastenrad und 3 Kindern, mit denen sie sich zwischen den Bussen und dem Stadtverkehr in den Kindergarten durchkämpft. In der extra realistischen Version hätten wir Barfußschuhe mit Zehen anstatt der weißen Sneaker bei der Aldi-Barbie.
0: Und natürlich die Pendler-Barbie. Mit ihrem 5er-Golf steht sie auf der A93 vor dem Pfaffensteiner Tunnel im Stau. Als Accessoires hätten wir den Kaffee-to-go-Becher, einen Rucksack mit ein bisschen Arbeitszeug und Haargummis, weil sie in der Früh einfach keinen Bock hatte, sich die Haare zu machen.

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7: Ich bin Katja Richter. Guten Tag. Die Stadt Regensburg startet nächstes Jahr eine Glasfaseroffensive. Dabei sollen 15.000 weitere Wohnungen und Büros ans Netz angeschlossen werden. Das machen Aircom und Telekom gemeinsam. Die Ausbaupläne sind so umfangreich, dass sogar Aircom-Chef Alfred Rauscher ins Grübeln kommt.
8: Es wird in, ich glaube, 9 Gebieten im Stadtgebiet Regensburg gebaut. Ich weiß leider alle nicht auswendig, aber das kann man sehr gut auf unserer Homepage nachschauen. Da ist eine Karte mit allen Ausbaugebieten und da kann man sogar auf jedes Haus klicken und dann sieht man genau den Ausbaustatus.
7: Wenn die Arbeiten erledigt sind, steigt die Anschlussquote der Stadt auf 80%. Regensburg will in den nächsten Jahren 100 Millionen Euro in den Ausbau von Glasfaser investieren. Ein Nachbarschaftsstreit in Barbing im Kreis Regensburg ist am Donnerstag eskaliert. Zwei Senioren stritten sich so heftig, bis einer dem anderen mit einer Eisenstange gegen den Kopf schlug. Die Polizei ermittelt jetzt gegen den 67-jährigen Schläger wegen Verdachts auf gefährliche Körperverletzung. Was den Streit ausgelöst hat, ist noch unklar. In der zweiten deutschen Eishockeyliga haben die Eisbären Regensburg gestern klar gewonnen. Mit 5:2 haben sie sich gegen die Blue Devils Weiden durchgesetzt. Dabei fiel das erste Tor für Regensburg schon nach 28 Sekunden. Das nächste Spiel für die Eisbären ist morgen um 17 Uhr in der Donauarena gegen Freiburg. 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
9: Für euch aktuell normaler Verkehr auf den Straßen in der Region. Gute Fahrt.
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11: Am Nachmittag mischen sich hier und da Hochnebelwolken und Sonne. Dazu bleibt es trocken bei 20 bis 23 Grad. Am Sonntag hält sich der Nebel stellenweise länger. Danach gibt es Sonne und Wolken bei 20 bis 23 Grad. Am Montag ziehen ein paar Wolken auf. Örtlich kann es auch regnen. Später wird es trocken und sonniger. Dazu maximal 21 Grad.
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13: Hallihallo und ein schönes Hallöchen. Wochenende. Wir sind mitten im Ratschen über die Highlights der letzten Woche. Jasmin und Lutz hier, Entschuldigung, das Charivari Morgenteam. Und gehen an dieser Stelle zum Dienstag. Ein absolutes kulinarisches Highlight. Zu gut für die Tonne. Eine Aktionswoche gegen Lebensmittelverschwendung hat angefangen. Sehr, sehr wichtig.
14: Mhm, und wir haben deswegen genau die Lebensmittel gesucht, die unbedingt in die Tonne müssten. Also dieses eine alte Ding, was fast jeder im Kühlschrank stehen hat. Wie zum Beispiel das 2 Jahre alte Straußenei vom Alex aus Kielheim.
13: Ungekocht.
14: Ja.
13: Die Highlights der Kühlschrankleichen gibt's in der Viertelstunde nochmal.

0: Samstagmittag hier bei Charivari. Grüß dich.
1: Hallo.
0: Heißt das Morgenteam ist am Start. Jasmin und Lutz zum Ratschen über die Highlights der letzten Woche. Der Dienstag vor allem. Danke am Dienstag fürs Mitmachen.
1: Ja. Ey.
0: Wir haben die größten Kühlschrankleichen der Region gesammelt.
1: Ha? Ganz wichtig, da hat so eine Aktionswoche gegen Lebensmittelverschwendung angefangen. Im Schnitt 70 Kilo schmeißt jeder von uns im Jahr weg.
0: Das ist ein Brett.
1: Wir aber wollten von euch wissen, was muss denn unbedingt dringend weg bei euch.
0: So wie mein Sauerteigstarter zum Beispiel, den ich ein halbes Jahr nicht gefüttert habe.
1: Die Nana aus Waldetzenberg, Kreis Regensburg, die hat da auch stabil angefangen.
2: In meinem Kühlschrank steht ein Glas Miso-Paste von abgelaufen 2023 und ich schaffe es nicht, mich davon zu trennen. Nun, hören wir mal, was die anderen so zu bieten haben.
1: Ja, auf jeden Fall. Sensationell war nämlich der Alex aus Kelheim. Der hat nämlich einen draufgesetzt.
0: Das ist brutal.
3: Ich habe seit guten 2 Jahren ein Straußenei umgekocht bei mir im Kühlschrank und ich traue es mir aber nicht wegzuschmeißen.
0: Das ist ja sensationell.
1: Aber das nimmt doch schon ziemlich viel Platz weg, oder?
3: Nee, es geht eigentlich. Es nimmt eigentlich gar keinen Platz weg. Das ist in einem Fach drin, wo ich eh nie hergenommen habe. Und das Straußenei ist damals nur angeschafft worden, weil ich es eigentlich brüten wollte. Ja, aber irgendwie dann total vergessen habe, zum einen Brutapparat einzulegen. Und jetzt liegt das Ei seit 2 Jahren im Kühlschrank. Ja, voll süß, wenn ich es raus tue, dass es mir einfach explodiert.
0: Ich seh schon so ein ABC-Kommando von der Feuerwehr, wenn wir in der Küche stehen.
1: Ja, aber es geht noch älter mit unserem Stammhörer Hans. Hau raus.
4: Ein Vogel hat die Oma von meiner Frau abgeschossen. Sie hat, ja, wir sagen immer, die Kammer des Schreckens. Da waren Semmelbrösel dabei. Da war draufgestanden, Mindesthaltbarkeitsdatum, ich liege euch nicht an, 1987.
0: Ne, die kennen wir alle, glaube ich. Die Omas, die einfach nichts wegschmeißen.
1: Ja, so kann man auch Lebensmittel retten.
0: Ja, ja.
1: Irgendwie. Das war der Dienstag bei uns. Die größten Kühlschrankleichen der Region.
0: Und wir machen jetzt natürlich weiter, auch mit mehr Hits und mehr Vielfalt für den Samstag hier bei Charivari.

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1: Ich bin Anke Leckres. Mit einem ökumenischen Gottesdienst haben die zentralen Feierlichkeiten am Tag der Deutschen Einheit begonnen. Rund 1000 Ehrengäste versammelten sich im Bremer Dom, unter ihnen Bundespräsident Steinmeier und Bundeskanzler Merz. Im Gottesdienst ging es um die Bremer Stadtmusikanten aus dem berühmten Märchen der Brüder Grimm, Esel, Hund, Katze und Hahn. Sie seien so verschieden und gerade deshalb aufeinander angewiesen, hieß es in der Predigt. Eine bezahlbare Wohnung zu finden, wird in vielen Regionen immer schwieriger. Der Städte- und Gemeindebund fordert deshalb von der Politik ein neues Gesamtkonzept, um ländliche Regionen attraktiver zu machen. In einem Zeitungsinterview sagt der Hauptgeschäftsführer Berghegger, dass 700.000 Wohnungen in ländlichen Regionen innerhalb von 3 Monaten bezugsfertig wären. Es müsse zum Beispiel gelingen, durch neue Verkehrswege die Regionen besser an Ballungsräume anzubinden. Seit Tagen gehen in Frankreich Schülerinnen und Schüler auf die Straßen, um gegen marode Schulgebäude, überfüllte Klassen und zu wenig Lehrkräfte zu demonstrieren. Immer wieder kommt es zu Gewalt und Festnahmen und dazu hat das Innenministerium jetzt Zahlen veröffentlicht. Demnach wurden seit Montag mehr als 5000 Menschen festgenommen, die allermeisten waren Minderjährige. ABC123 und Password 1. Das sind die 2 Passwörter, die ein Negativ-Ranking anführen, weil sie zu einfach sind. Auf Platz 11 der Liste landet zum ersten Mal eine Fußballclub-Kombination und zwar Schalke 04. Auch keine gute Idee, oder Ronny Thorau?
2: Ja, natürlich, weil wenn jemand weiß, dass ich Schalke-Fan bin und viele Fußballfans halten sowas ja nicht gerade geheim, dann liegt einfach der Versuch nahe, Schalke 04 mal als Passwort zu versuchen. Die Telekom hat dieses Ranking schlechter Passwörter veröffentlicht und das beruht auf Listen wirklich geklauter und im Darknet zu findender Passwörter.
1: Die Polizei sucht nach einem Einbruch in ein Waffengeschäft nach möglichen weiteren Tätern. Es sei nicht ausgeschlossen, dass immer noch Täter auf der Flucht seien. Unklar ist auch, ob sie bewaffnet sein könnten. Gestern hatten die Einsatzkräfte bei Mittenwald bereits 3 Männer festgenommen und etliche Gewehre sichergestellt. Die soll die Gruppe zuvor im österreichischen Innsbruck in einem Waffengeschäft erbeutet haben.
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3: Gerade ganz normaler Verkehr auf den Straßen.
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5: Am Nachmittag mischen sich hier und da Hochnebelwolken und Sonne. Dazu bleibt es trocken bei 20 bis 23 Grad. Am Sonntag hält sich der Nebel stellenweise länger. Danach gibt es Sonne und Wolken bei 20 bis 23 Grad. Am Montag ziehen ein paar Wolken auf. Örtlich kann es auch regnen. Später wird es trocken und sonniger. Dazu maximal 21 Grad.
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7: Haben wir schon wieder Halbzeit?
8: Ja!
7: Mit dem Ratschen über die Highlights der letzten Woche. Jasmin und Luzi am Start, das Charivari-Morgenteam. Immer von 12 bis 2 ratschen wir mit euch die komplette vergangene Woche durch. Und da dürfen wir auf jeden Fall festhalten, die ganze letzte Woche ein Altweiber-Sommer, dass du dich niederlegst einfach nur.
8: Was jetzt auch erstmal so bleibt. Also wir haben zwar ein paar Tropfen und Wolken immer wieder, aber ansonsten 20 Grad, viel Sonne in Regensburg, Niederbayern und Oberpfalz. Passt.
7: Aber dieser Altweiber-Sommer, er kann zu Missverständnissen führen. Ne? Haben wir am Dienstag in der Früh gehört. In der Viertelstunde nochmal.
0: Schau.

0: ein schönes Wochenende zusammen.
1: Hallöchen.
0: Der Samstag. Und wenn wir uns da hören, Jasmin und Lutz vom Charivari-Morgen-Team hier, dann wissen wir, es wird geratscht. Über die Highlights der Woche immer von 12 bis 2. Und da haben wir uns vor allem am Mittwoch verneigt.
1: Ja.
0: Verneigt vor den alten Damen.
1: Der Altweibersommer hat voll eingeschlagen bei uns hier in der Region. Aber Achtung, Missverständnisse. Hört mal, der Mittwoch.
0: Auf der A3 vom Kreuz Regensburg Richtung Passau runter geht's gerade einfach fast nur mit Sonnenbrille.
1: Oh, ja, es wird ein Altweibersommer-Mittwoch wie aus dem Bilderbuch heute mit bis zu 24 Grad in Regensburg.
2: Jetzt sagen Sie mal, Fräulein Vogt, warum reden Sie die ganze Zeit hier von den alten Weibern? Das verbitte ich mir.
1: Entschuldigen Sie bitte, werte Dame. Also ich wollte Sie jetzt nicht angreifen.
2: Ja, jetzt kommen Sie mir nicht mit werter Dame hier um die Ecke.
1: Wobei ich Sie etwas korrigieren muss. Der Altweibersommer, der hat nicht so viel mit alten Weibern
2: so
1: zu tun. Das Wort kommt ursprünglich von den vielen Spinnenweben im Herbst, früher Weiben genannt.
2: Das ist jetzt auch nicht viel besser.
1: Ja, aber wenn die durch die Luft schweben, hat das die Leute früher an das Haar von älteren Frauen erinnert. Deswegen Altweiber.
2: Ja, sind wir doch wieder bei den alten Weibern. Immer müssen wir herhalten.
1: Ja, da haben Sie tatsächlich einen Punkt. Was aber gerichtlich abgesichert ist. 1989, Urteil vom Landgericht Darmstadt.
2: Okay.
1: Die Verwendung des Ausdrucks Altweibersommer, vor allem durch die Medien, stellt keinen Eingriff in die Persönlichkeitsrechte von älteren Damen dar.
2: Ja, Sie können mir die Schuhe aufblasen.

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0: bin Katja Richter, guten Tag. Mit dem ersten Spatenstich hat in Abensberg-Offenstetten der Bau einer neuen Cabrini-Schule begonnen. Sie wird etwa 50 Millionen Euro kosten und ist Kernstück des gleichnamigen Cabrini-Zentrums. Dort leben seit 70 Jahren Kinder und Jugendliche mit einer Behinderung. Aktuell sind es 220. Für sie ist die neue Schule gedacht. Sie bekommt eine Grund-, eine Mittel- und eine Berufsschulstufe. Fertig ist das Projekt in 6 Jahren. Träger ist die katholische Jugendfürsorge. Die Stadt Neumarkt ist dem Netzwerk Biostädte beigetreten. Sie hat sich damit verpflichtet, Ökolandwirtschaft und das Bio-Lebensmittelangebot vor Ort zu fördern. Vor allem in städtischen Schulen und Kitas sollen noch mehr regionale Produkte angeboten werden. Das Netzwerk besteht aus 32 deutschen Städten und Bezirken. Neben Neumarkt sind schon Regensburg, Ingolstadt, Landshut und der Bezirk Niederbayern dabei. Bitte keine toten Hasen anfassen. Diesen Appell hat jetzt das Landratsamt Regensburg veröffentlicht. Grund ist der Fund von 2 toten Feldhasen bei Wörth an der Donau. Sie waren mit dem sogenannten Myxomatose-Virus infiziert. Das ist zwar für Menschen ungefährlich, könnte aber zum Beispiel Hauskaninchen damit infizieren. Und das endet oft tödlich. Tote Hasen sollten dem zuständigen Jagdpächter gemeldet werden. Hauskaninchen können gegen das Virus geimpft werden. 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
2: Gerade ganz normaler Verkehr auf den Straßen.
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4: Am Nachmittag mischen sich hier und da Hochnebelwolken und Sonne. Dazu bleibt es trocken bei 20 bis 23 Grad. Am Sonntag hält sich der Nebel stellenweise länger. Danach gibt es Sonne und Wolken bei 20 bis 23 Grad. Am Montag ziehen ein paar Wolken auf. Örtlich kann es auch regnen. Später wird es trocken und sonniger. Dazu maximal 21 Grad.
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6: Grüß dich.
7: Hallo.
6: Ein schönes Wochenende mit dem Charivari Morgenteam. Jasmin und Lutz sind hier, ratschen über die Highlights der Woche. Und da freue ich mich sehr, dass wir zum Donnerstag zurückkommen jetzt. Da haben wir es geschafft, dass sogar die knallharte Jasmin so ein bisschen Pipi in den Augen hatte.
7: Ah, ich weiß aber bis jetzt noch nicht, ob das vor Rührung oder vor Lachen war. Deine Laudatio zu unserem einjährigen Geburtstag.
6: Ja, vor einem Jahr ist die Jasmin hier ins Charivari Morgenteam gekommen. Ja. Und das musste ja, würdig gewürdigt werden. Hören wir um 15:15 nochmal.

0: Na, wir gehen stark auf die 2 Uhr jetzt hier langsam hier bei Charivari.
1: Finale.
0: Grüßt euch, das Morgenteam ist hier immer von 12 bis 2 ratschen über die Highlights der Woche mit Jasmin und Lutz hier. Grüßt euch.
1: Hallo.
0: Am Donnerstag hatten wir ein bisschen was zu feiern.
1: Ach ja, ach man, es war wunderbar. Mehr will ich eigentlich gar nicht dazu sagen. Hören wir einfach rein. Der Donnerstag, kurz vor 8.
0: Und dann wollen wir heute Geburtstag feiern, wie Kloppos Jungs das machen.
1: Ja, ich finde das Ritual von der Nationalmannschaft ja echt voll süß. Also die ganzen neuen Spieler, die zum ersten Mal mit dabei sind.
0: Das sind nicht gerade wenige.
1: Das stimmt. Werden von den Älteren mit einer Lobrede begrüßt und spielen dann damit heute Abend gegen Serbien einigermaßen nett.
0: Hoffentlich.
1: Ja.
0: Und wir wollen das jetzt ganz kloppig nachholen quasi.
1: Oh Gott.
0: Genau heute vor einem Jahr ist die Jasmin ja hier zu uns ins Charivari-Morgenteam gekommen. Und deswegen kommt jetzt hier ganz kloppo-esk, will ich sagen, meine verspätete Neulingslaudatio für die Jasmin. Bist du ein bisschen aufgeregt?
1: Ich bin gespannt, was passiert.
0: Es,
1: ja?
0: Es ist nur leicht unangenehm.
1: Oh Gott.
0: Jasmin. Mhm. Seit einem Jahr bist du jetzt bei uns im Morgenteam. Mhm. Und auch wenn ich mich niemals an den Geruch von Energy Drink am Morgen gewöhnen werde, halte ich das gerne aus. Du kommst dir morgens immer an, oft mit Kopfhörern, um dich mit Mittelalter-Techno so ein bisschen zu pushen. Ne? Dann kommt ein Moin Meister!
1: Moin!
0: Und ich weiß einfach, das wird eine geschmeidige Sendung heute, da freue ich mich drauf. Und du bist ja vor allem unsere Social-Media-Queen, ne? Dank dir wissen wir vor allem, was unsere Kinder so treiben den ganzen Tag, ne? Warum sie sich im Park treffen, mit der Gabel Joghurt essen, was weiß ich was, oder vor allem auch, was es mit uns macht, wenn Vollmond ist und gleichzeitig Saturn und Venus linksseitig abkippen. Das war jetzt eine Formulierung aus der Fußballtaktik, keine Ahnung, ob das so richtig war. Also, wir freuen uns auf jeden Fall sehr, dass du hier bei uns bist.
1: Ach Mann, ich komme mit Komplimenten nicht klar. Ich habe ein bisschen Pipi in den Augen.
0: Sehr schön. Die Donnerstags-Laudatio für die Jasmin.
1: Dankeschön.
0: Und die Klopfschetaktik hat anscheinend ein bisschen gewirkt.
1: Ja.
0: Haben wir beim 2-0 ne, am Donnerstag gesehen. Zum Glück haben wir gegen Serbien gewonnen. Morgen kommt dann noch Griechenland und dann ist dieses Länderspiel-Ding auch schon wieder vorbei.
1: Ja, und wir sind das jetzt schon.
0: So nämlich.
1: Euch ein schönes Restwochenende und am Montag haben wir dann wieder ein bisschen was vor mit euch. Wir haben den Mann für euch, der als einziger in der Region gerade auf Wahlplakaten zu sehen ist.
0: In diesem Sinne, ganz viel Spaß mit dem Kollegen Wolfgang Subirge und der Wochenshow jetzt bei Charivari und wir hören uns am Montag. Ciao,
1: tschüss.
0: Ciao dabei.
1: Tschüss.

0: Nein, das machen wir gleich mit. 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
10: Ich bin Oliver Urbanke. 36 Jahre ist die Wiedervereinigung her. Heute wird der Tag der deutschen Einheit gefeiert. Die zentralen Feierlichkeiten sind in diesem Jahr in Bremen. Bundespräsident Steinmeier sagte in seiner Rede:
11: Niemals dürfen die Herausforderungen der Gegenwart diesen Glücksmoment in der deutschen Geschichte verdrängen. Niemals dürfen wir diesen Moment in Vergessenheit geraten lassen. Vergessenheit wäre Verrat.
10: Es gibt auch ein Bürgerfest, das bis morgen geht. Dazu werden insgesamt mehr als 400.000 Menschen erwartet. Nach Israel sprechen nun auch die Emirate von einem versuchten Terroranschlag in der Maschine der emiratischen Fluggesellschaft Fly Dubai. Nach und nach kommen auch mehr Details ans Licht. Laut einer Nachrichtenagentur soll der Co-Pilot den Piloten mit einer Rettungsaxt angegriffen und versucht haben, die Kontrolle über das Flugzeug zu übernehmen. Geklärt werden soll unter anderem noch, welche Motive er hatte. Passagiere überwältigten den Mann schließlich. Die Zahl der Asylanträge ist seit 2024 deutlich gesunken. Bundesinnenminister Dobrindt führt die aktuellen Zahlen unter anderem auf verstärkte Grenzkontrollen mit Zurückweisungen und mehr Abschiebungen zurück. Migrationsforschende halten diese Erklärung für zu einfach. Sie sagen zum Beispiel, dass aus vielen Ländern gerade weniger Menschen fliehen. Zum Beispiel fliehen seit dem Sturz von Präsident Assad weniger Menschen aus Syrien. Ein Reizgasvorfall auf dem Ingolstädter Herbstfest hat für Aufregung und mehrere Verletzte gesorgt. Die Polizei sagt, dass ein Mann gestern ungezielt Pfefferspray im Festzelt versprüht hat. Rund 45 Menschen mussten das Zelt verlassen. 20 Gäste wurden wegen gereizter Augen- und Atemwege von Sanitätern versorgt. Die Polizei sucht nach dem mutmaßlichen Täter. Mehr als jeder zweite Erwachsene konnte in diesem Jahr mindestens einmal nicht wie gewünscht bargeldlos zahlen. Mit 56% lag der Anteil in der YouGov-Umfrage sogar etwas höher als noch vor 5 Jahren. Die Mehrheit derjenigen, die nicht mit Karte oder Smartphone zahlen konnten, berichtet von 2 bis 5 Fällen im laufenden Jahr. Bundesfinanzminister Klingbeil will, dass Geschäfte und Restaurants in Zukunft auch digitale Zahlungen anbieten müssen.
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12: Ganz normaler Verkehr auf den Straßen.
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14: Am Nachmittag mischen sich hier und da Hochnebelwolken und Sonne. Dazu bleibt es trocken bei 20 bis 23 Grad. Am Sonntag hält sich der Nebel stellenweise länger. Danach gibt es Sonne und Wolken bei 20 bis 23 Grad. Am Montag ziehen ein paar Wolken auf. Örtlich kann es auch regnen. Später wird es trocken und sonniger. Dazu maximal 21 Grad.
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16: Schönen Samstag, das wird heute mal eine Show ohne Bundeskanzler.
17: Gibt's ein Problem?
16: Nein.
17: Vielen Dank.

0: Servus, hier sind die 3W. Wochenshow, Wochenende, Wiesenendspurt an diesem Wochenende. Viertes W, warum? Die Wochenshow.
1: Ja, Schwarzfischer hier, Herr Subirge.
0: Schwarzfischer.
1: Herr Subirge, ich habe Ihnen eine Mail geschickt.
0: Okay, Moment. Kamel.
1: Was? Wie reden Sie mit mir?
0: Da ist Kamel.
1: Da schauen Sie halt im Spam-Ordner nach.
0: Ach da, ja, jetzt.
1: Hm. So, das hören Sie sich jetzt einmal an. Der Unterschied zwischen Ihrer Sendung und mir ist nämlich, Sie liefern Riesenshit. Ich liefere den Wiesenhit.
0: Herr Schwarzfischer.

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4: Ich bin Katja Richter, guten Tag. Mit dem ersten Spatenstich hat in Abensberg-Offenstetten der Bau einer neuen Cabrini-Schule begonnen. Sie wird etwa 50 Millionen Euro kosten und ist Kernstück des gleichnamigen Cabrini-Zentrums. Dort leben seit 70 Jahren Kinder und Jugendliche mit einer Behinderung. Aktuell sind es 220. Für sie ist die neue Schule gedacht. Sie bekommt eine Grund-, eine Mittel- und eine Berufsschulstufe. Fertig ist das Projekt in 6 Jahren. Träger ist die katholische Jugendfürsorge. Die Stadt Neumarkt ist dem Netzwerk Biostädte beigetreten. Sie hat sich damit verpflichtet, Ökolandwirtschaft und das Bio-Lebensmittelangebot vor Ort zu fördern. Vor allem in städtischen Schulen und Kitas sollen noch mehr regionale Produkte angeboten werden. Das Netzwerk besteht aus 32

0: deutschen Städten und Bezirken. Neben Neumarkt sind schon Regensburg, Ingolstadt, Landshut und der Bezirk Niederbayern dabei. Bitte keine toten Hasen anfassen. Diesen Appell hat jetzt das Landratsamt Regensburg veröffentlicht. Grund ist der Fund von 2 toten Feldhasen bei Wörth an der Donau. Sie waren mit dem sogenannten Myxomatose-Virus infiziert. Das ist zwar für Menschen ungefährlich, könnte aber zum Beispiel Hauskaninchen damit infizieren. Und das endet oft tödlich. Tote Hasen sollten dem zuständigen Jagdpächter gemeldet werden. Hauskaninchen können gegen das Virus geimpft werden. 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
2: Gerade ganz normaler Verkehr auf den Straßen.
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4: Am Nachmittag mischen sich hier und da Hochnebelwolken und Sonne. Dazu bleibt es trocken bei 20 bis 23 Grad. Am Sonntag hält sich der Nebel stellenweise länger. Danach gibt es Sonne und Wolken bei 20 bis 23 Grad. Am Montag ziehen ein paar Wolken auf. Örtlich kann es auch regnen. Später wird es trocken und sonniger. Dazu maximal 21 Grad.
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0: Wir von hier, die Wochenshow. Und wir gratulieren nachträglich. In dieser Woche hatte ein Politiker Geburtstag aus der Generation Ich verspreche was und ich verspreche mich. Ja, darin war er Weltmeister. Seine Gedanken waren immer schneller als das, was aus dem Mund kam. Und dadurch hat er sich aber auch zugegebenermaßen zur Kultfigur entwickelt. 85 Jahre ist er geworden, hat seinen Geburtstag in diesem Jahr etwas kleiner gefeiert als zum Beispiel noch den 80. weil er gesundheitlich nicht ganz so fit ist. Aber wir freuen uns, dass er es exklusiv für diese Wochenshow geschafft hat, ans Mikrofon zu treten und uns ein paar grüßende Worte zu senden. Das Geburtstagskind der Woche, hier ist Dr. Edmund Stoiber.
1: Meine sehr geschätzten Damen und Herren, liebe Kinderinnen, liebe Kinder, als ich vor 85 Jahren in einem Stall im Landkreis Bethlehem in das Licht der Welt blickte, geschah dies im Beisein von Günter Beckstein und Horst Seehofer. Den Ochs und Esel waren dabei. Und so lag ich also in eine Windel geknüppelt, in eine Krippe gewindelt, wenn ich das sagen darf, sozusagen. Und innerhalb von 10 Minuten, kamen die Harten, kamen die Hirten zu meinem Vater Franz Josef und sagten, dieses Kind ist aus Holland. Thailand. Dieses Kind ist der Heiland. Das war allerdings nicht der einzige Irrtum, den die Menschinnen und Menschen mit mir sozusagen überlebt haben. Auch als ich später meinem Vater auf die Füße stapfte, in seine Stapffüße trat, als Mr. Präsident des Breistaates feiern, habe ich sicherlich manche Täuscher entmenscht. Aber inzwischen ist Zeit darüber gewachsen und Gras heilt bekanntlich alle Wunden. Und deshalb danke ich allen und allen, die mir in dieser Woche zum Geburtstag gratuliert haben und hoffe noch lange unter euch zu sein. Denn im Alter geht's ja oft transrapid, ganz rapid dahin. In diesem Sinne, auf Wiederdings, ihr Stolpmoderer.
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3: Heute begleiten wir eben diesen nach München zur Theresienwiesen, wo sich unser Eichstätter Held immer aufhielt im Marstallzelt. Doch war er dort gar nicht privat. Als Security er seinen Dienst da tat und Vordienst antritt, bekam er seine täglichen Verzehrgutscheine. Die steckte er, dass sie nicht andere erhaschen, in seine geheimen Pullovertaschen. Nun wird's aber, wie jeder Kenner weiß, in so einem Bierzelt auch mal heiß. Und wenn man Besoffene zum Ausgang führt, man besonders transpiriert. So führte er noch wen hinaus, zog dann seinen Pullover aus, warf diesen zu dem Anzapfkrempel, den gibt's in jedem Besäufnistempel, und nach ein paar Stunden gab's dann eine Pause.
4: Jetzt lass mal hinlassen,
3: sprach der Held und ging ums Eck, holte sich schon mal Besteck. Aber beim Anzapfkrempel dann der Schreck, denn der Pullover, der war weg. Und mit ihm auch die Verzehrgutscheine.
4: Jetzt haben's mir das geklaut, die Schweine.
3: Und so hat er notgedrungen sich 20 Euro abgerungen, wobei er echt genervt geschnauft und sich sein Händel selber kauft. Neue Regel am Oktoberfest. Halte dein Pullover fest.
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1: Ich bin Oliver Urbanke. 36 Jahre deutsche Einheit. Beim heutigen Festakt in Bremen sprach Bundespräsident Steinmeier von einer tiefen Wunde, die geheilt wurde, nachdem sie Deutschland über 4 Jahrzehnte belastet und gespalten hatte. Gleichzeitig warnte er vor neuen Mauern in unseren Köpfen.
2: Die Geschichte wäre aus meiner Sicht falsch erzählt, wenn in der Geschichte der 36 Jahre nur Gegensätze vorkämen. Wir haben doch gemeinsam aufgebaut. Menschen haben einander geholfen. Sie haben verdammt viel Solidarität bewiesen. Und deshalb sage ich gegen diejenigen, die uns jetzt wieder auseinandertreiben wollen. Wir sind gegen neue Mauern in unseren Köpfen. Wir sind einander nicht fremd. Wir gehören zusammen und wir bleiben zusammen.
1: Der Co-Pilot des Fly-Dubai-Flugs von Dubai nach Tel Aviv hat den Piloten nach ersten Erkenntnissen mit einer Rettungsaxt angegriffen. Wie emiratische Nachrichten unter Berufung auf die Generalstaatsanwaltschaft berichten, gehen nach Israel jetzt auch die Behörden in den Vereinigten Arabischen Emiraten von einem versuchten Terroranschlag aus. Der Co-Pilot soll versucht haben, die Kontrolle über das Flugzeug zu übernehmen, bevor Passagiere das verhindern konnten. Hunderte Moscheen in ganz Deutschland öffnen heute ihre Türen für Besucherinnen und Besucher. Die Aktion soll den Austausch fördern und religiöses Leben sichtbar machen. Angeboten werden zum Beispiel Vorträge und Ausstellungen, oft gibt's auch typische Speisen und Getränke. Seit 1997 gibt es den Tag, bewusst am Tag der Deutschen Einheit, als Zeichen der Zugehörigkeit. Endlich geschafft. Mit 5 Tagen Verspätung hat es das Frachtschiff, das wegen des Niedrigwassers im Rhein festsaß, aus dem Düsseldorfer Hafen geschafft. Es ist auf dem Weg nach Rotterdam. Das Schiff hat Mercedes-Sprinter an Bord, die aus dem Düsseldorfer Transporterwerk des Fahrzeugbauers kommen. Wer sich arbeitslos melden möchte oder andere Online-Dienste der Bundesagentur für Arbeit nutzen möchte, könnte weiterhin auf Probleme dabei stoßen. Es gibt eine IT-Panne, man könne aber auch einen Hackerangriff noch nicht ausschließen und arbeite mit Hochdruck an einer Lösung, heißt es von der Behörde. Unklar war laut Medienberichten noch, ob es Konsequenzen haben könnte, wenn jemand dadurch Fristen verpasst.
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3: Es ist alles frei auf den Straßen.
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5: Am Nachmittag mischen sich hier und da Hochnebelwolken und Sonne. Dazu bleibt es trocken bei 20 bis 23 Grad. Am Sonntag hält sich der Nebel stellenweise länger. Danach gibt es Sonne und Wolken bei 20 bis 23 Grad. Am Montag ziehen ein paar Wolken auf. Örtlich kann es auch regnen. Später wird es trocken und sonniger. Dazu maximal 21 Grad.
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7: Stunde 2 am Samstag. Gleich unterhalten sich bei uns in Aus Sicht der Dinge die Kürbisse am Straßenrand.

0: Wir sind in der Wochenshow Stunde 2, die erste Oktoberausgabe. Und da gab es ja in dieser Woche eine Meldung aus Amerika. Da magst du eigentlich nur noch an den lieben Gott glauben. Oder zumindest an Schutzengel. Eine Studentin, 21 Jahre jung, hat den Sieg ihrer Footballmannschaft gefeiert. Allerdings nicht am Spielfeld oder im Stadion, sondern zu Hause in ihrer Studentenkammer im 8. Stock eines Apartmenthauses. Hatte das Fenster offen und ist ganz übermütig, weil ihre Mannschaft gewonnen hat, auf der Matratze auf und abgesprungen, hat dann irgendwann zu viel Anlauf gehabt und ist durch das geöffnete Fenster 8 Stockwerke nach unten gefallen und hat überlebt. Natürlich gab es Knochenbrüche, natürlich gab es Blessuren, aber das Mädel hat den Sturz überlebt, weil sie genau auf die einzige Poolliege, die dort unten stand, gefallen ist und die hat den Sturz abgefedert. Unglaublich. Ja, genauso unglaublich ist übrigens die deutsche Presse, die über diesen Vorfall geschrieben hat in dieser Woche. Da wird nämlich relativiert schon wieder. Da heißt dann, ja gut, aus dem 8. Stock, die Amerikaner, die zählen ja die Stockwerke anders. Da ist ja das Erdgeschoss schon der 1. Stock. Also streng genommen ist sie ja nur aus dem 7. Stock gefallen. Leid. Also freuen wir uns doch einfach mal, dass es auch noch positive Meldungen auf der Welt gibt. Noch dazu aus Amerika. Glaubt man ja gar nicht. Wenn man zum Beispiel sich die deutsche Presse so anschaut, das Kanzleramt hat in dieser Woche die Zuckersteuer von Finanzminister Klingbeil gestoppt. Habt ihr mitgekriegt? Klingt ja erstmal ganz nice, aber es geht ja ums große Ganze. Und wir haben halt eine Regierungskoalition, ne? CDU, CSU mit der SPD. Am Schluss erhitzt sich da zwischen den Parteien dann noch das Klima, dann karamellisiert der Zucker, dann brauchst du ihn auch nicht mehr besteuern und eieiei. Also wenn wir es genau nehmen, dann hat der Zucker ja unseren Politikern was voraus. Zucker ist raffiniert.
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2: 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Aber so hässlich wie der da drüben möchte ich nicht aussehen.
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2: Der guckt so böse und hat ganz feurige Augen.
3: 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Das ist mein Bruder. Das ist ein Halloween-Kürbis. 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
3: Ach, halb so schlimm. Der war schon vorher ziemlich hohl.
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2: Es ist alles frei auf den Straßen.
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4: Am Nachmittag mischen sich hier und da Hochnebelwolken und Sonne. Dazu bleibt es trocken bei 20 bis 23 Grad. Am Sonntag hält sich der Nebel stellenweise länger. Danach gibt es Sonne und Wolken bei 20 bis 23 Grad. Am Montag ziehen ein paar Wolken auf. Örtlich kann es auch regnen. Später wird es trocken und sonniger. Dazu maximal 21 Grad.
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6: Jo, und ich beginne jetzt langsam mal mit der Weihnachtsdekoration fürs Studio. Passt dann auch schön zur Zahl der Woche gleich.
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0: Ho, ho, ho, hier ist die Wochenshow. Jetzt komme ich hier schon mit der Weihnachtsstimmung ums Eck. Dabei haben wir ja gerade mal Anfang Oktober, aber machen wir uns mal nichts vor. Wir biegen ja jetzt in diesen Tagen schon in das letzte Quartal 2026 ein und gefühlt ist ja jetzt schon Weihnachten. Also zumindest, wenn man durch die Supermärkte streift, schon seit einigen Tagen, in manchen Filialen sogar schon seit Wochen, stehen die Weihnachtsartikel. Also von Christstollen über Plätzchen, Marzipan, Kartoffeln, das ganze Programm inklusive Schokoladen-Nikoläuse. Das führt uns jetzt zur Zahl der Woche. Das ist die 82 Millionen. Man müsste nämlich mal zugrunde nehmen, rund 100 Millionen Schokoladen-Nikoläuse und Schokoladen-Weihnachtsmänner werden jährlich in Deutschland in den Handel geliefert. Das heißt also, da 100 Millionen stehen schon mal da und davon wurden alleine im letzten Jahr 82 Millionen gekauft, 22 Millionen schon vor Nikolaus. Also die Schoko-Nikoläuse, 22 Millionen Schoko-Nikoläuse wurden letztes Jahr schon gekauft, bevor überhaupt Ho, ho, ho in der Tür stand. Zahl der Woche also 82 Millionen, Tendenz wahrscheinlich steigend, vermutet der Handel. Das kommt jetzt natürlich auf die Zuckersteuer an oder auf den Schokoladenpreis, da ist ja nach oben immer Spielraum. Wurscht, zuckersüße Zahl der Woche war das.
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Charivari, das war sie, die Wochenshow für heute, die erste Oktoberausgabe. War ja wahnsinnig viel los, ich komme noch immer nicht drauf klar. Der Herr Schwarzfischer, mein wohl nervigster Hörer und Anrufer jede Sendung, hat einen Wiesn-Hit präsentiert.

0: will nicht, ich weiß nicht, ob das Mut macht für die nächsten Ausgaben dieser Show, aber es wird sie geben, schon am nächsten Wochenende. Gibt übrigens noch eine Show bei uns, gibt viele Shows, aber eine möchte ich ganz besonders herausheben. Am Wochenende immer Sonntag, 14 Uhr, Barbara Schöneberger mit der Barbara-Radio-Show. Ehemaliger Fußballer erzählt aus seinem Leben, wird hochinteressant, also vormerken. Sonntagnachmittag gehört Barbara Schöneberger bei uns und damit euch. So, wir haben in dieser Ausgabe Edmund Stoiber schon zum 85. in dieser Woche gratuliert und weil er ja so tolle Sprüche losgelassen hat, haben wir ein Best-of zusammengeschnitten. Das hören wir uns jetzt zum Abschluss an. In diesem Sinne, bis nächstes Wochenende.
1: Es muss zu schaffen sein, meine Damen und Herren, wenn ich die CDU ansehe, die Repräsentanten dieser Partei an der Spitze in den Ländern, in den Kommunen, dann bedarf es nur noch eines Sprühens sozusagen in die Glut.

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9: Ich bin Oliver Urbanke. Bundespräsident Steinmeier hat am Tag der Deutschen Einheit heute zu einer entschlossenen Verteidigung der Demokratie aufgerufen. Beim Festakt in Bremen warnte er vor einem weiteren Erstarken extremistischer Kräfte in Deutschland, auch befeuert durch Lügen und Manipulationen in sozialen Medien. Das gefährde nicht nur Freiheit und Demokratie, sondern auch unsere innere Einheit, so Steinmeier. Nach dem Vorfall in einer Fly-Dubai-Maschine sprechen nach Israel nun auch die Vereinigten Arabischen Emirate von einem versuchten Terroranschlag. Inzwischen kommen immer mehr Details ans Licht, was sich an Bord des Flugzeugs abgespielt hat. Amira Rajab berichtet aus Beirut.
10: Noch immer sind nicht alle Hintergründe geklärt. Aus den Emiraten hieß es nun aber, der Co-Pilot habe den Piloten mit einer Rettungsaxt angegriffen. Er habe versucht, die Kontrolle über das Flugzeug zu übernehmen, hieß es. Rettungsäxte wie diese gehören zur vorgeschriebenen Notausrüstung in Flugzeugen. US-Medien berichteten zudem, der Co-Pilot sei wegen Sicherheitsbedenken bereits aus seinem früheren Job bei einer Fluggesellschaft im Oman entlassen worden.
9: Wegen der steigenden Kraftstoffpreise reagieren jetzt auch die G7-Staaten. Sie geben ab sofort und über 4 Monate hinweg einen Teil ihrer Öl- und Dieselreserven frei. Frankreichs Präsident Macron hat gesagt, dass man sehr darauf achten werde, dass das auch an den Tankstellen zu spüren sei. Seiner Ansicht nach haben auch Spekulationen über ein Exportverbot der USA die Preise angeheizt. Die AfD knackt in einer neuen INSA-Umfrage für die Bild erstmals die 30%-Marke. Im Vergleich zur Vorwoche legt die Partei einen Punkt zu. Die Union von Bundeskanzler Merz rutscht dagegen auf einen Tiefstwert. CDU und CSU verlieren einen Punkt und kommen nur noch auf 18%. Damit liegt die AfD 12 Punkte vor der Union. Ein mit 800 Tonnen Sand beladenes Frachtschiff ist auf der Donau bei Passau auf einen Felsen gelaufen und beschädigt worden. Passiert ist das bei der Schleuse Kachlet. Der Schiffsführer steuerte daraufhin einen Hafen an. Feuerwehr und technisches Hilfswerk konnten das Leck provisorisch abdichten. Betriebsstoffe liefen laut Polizei nicht aus. Dennoch wurde vorsorglich eine Ölsperre errichtet.
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11: Es ist alles frei auf den Straßen.
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13: Am Nachmittag mischen sich hier und da Hochnebelwolken und Sonne. Dazu bleibt es trocken bei 20 bis 23 Grad. Am Sonntag hält sich der Nebel stellenweise länger. Danach gibt es Sonne und Wolken bei 20 bis 23 Grad. Am Montag ziehen ein paar Wolken auf. Örtlich kann es auch regnen. Später wird es trocken und sonniger. Dazu maximal 21 Grad.
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16: Kurz nach vier, der Samstag, der ein Sonntag quasi ist, alles ein bisschen entspannter. Heute noch mehr Menschen haben frei bei uns am Feiertag. Wie gewohnt bekommt ihr aber von uns neue Musik in den nächsten Stunden, neue Songs und Künstler, die wir euch vorstellen, von James Arthur unter anderem. Vorher nehmen wir aber den Einheitstag heute und schauen, welcher Song am 3. Oktober 1990 auf Platz 1 war in Deutschland und welche interessante Story sich dahinter verbirgt. Gleich in 10 Minuten.

Charivari Musikbox Spezial. Heute am Einheitsfeiertag mit dem ersten Nummer 1 Hit des wiedervereinigten Deutschlands. Der Song war am 3. Oktober 1990 auf Platz 1 der Singlecharts. DNA featuring Susan Vega mit Tom Steiner. Der Remix war kommerziell erfolgreicher als das Original von Vega in den 80ern. Es hat 9 Jahre gedauert, bis der Song ein Hit geworden ist. Die New Yorker Sängerin hat ihn in dem besagten Diner Tom's Restaurant geschrieben. Die Idee hatte ein Freund von ihr, ein Fotograf. Es geht um einen Mann, der in einem Café sitzt, Zeitung liest, Kaffee trinkt und die Welt um sich herum beobachtet. Eigentlich wollte Vega den Song mit Klavier unterlegen, aber sie hatte damals niemanden, der spielen konnte, und deswegen hat sie den Song dann a cappella rausgebracht. Und er wäre fast in Vergessenheit geraten über die Jahre, wäre er zum einen nicht Ende der 80er als MP3-Testsong verwendet worden, um die Technik da zu verfeinern, und wäre da zum anderen nicht das britische Duo DNA gewesen. Zwei DJs, die gerne an Sounds gebastelt haben, die haben den Song aufgepimpt und bam, war es ein Welthit. Genau zur Wiedervereinigung am 3. Oktober 90 eben auf der 1. Und obwohl das gleichnamige New Yorker Lokal dadurch bekannt wurde, muss die Sängerin ihren Kaffee dort immer noch selbst bezahlen. Hier ist DNA und Susan Vega mit Tom Steiner in der Charivari Musikbox.

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4: Es ist alles frei auf den Straßen.
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6: Am Nachmittag mischen sich hier und da Hochnebelwolken und Sonne. Dazu bleibt es trocken bei 20 bis 23 Grad. Am Sonntag hält sich der Nebel stellenweise länger. Danach gibt es Sonne und Wolken bei 20 bis 23 Grad. Am Montag ziehen ein paar Wolken auf. Örtlich kann es auch regnen. Später wird es trocken und sonniger. Dazu maximal 21 Grad.
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0: Da hatten seine Fans ein Wörtchen mitzureden, welchen Song er als nächstes veröffentlicht. James Arthur ist zurück mit neuer Single.
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0: Waste My Tears. Diesen Song hat James Arthur schon auf seinen Konzerten gespielt, bevor es den Song offiziell gegeben hat. Und die Fans waren so begeistert, dass sie eine offizielle Version verlangt haben.
3: The most exciting part of creating this track was when we played it live and realized that we could incorporate some of the live elements into the record. And we even changed the key from the original demo. And doing that unlocked a whole other level and elevated it to something that I'm really proud that we could create. So I would say that this is one of the most interesting song-making processes I've ever been a part of.
0: Als James den Song live gespielt hat, da hat er gemerkt, dass er Teile der Live-Elemente in die Studio-Version integrieren kann. Und deswegen ist es für ihn jetzt im Nachhinein persönlich einer der Songs mit der interessantesten Entstehungsgeschichte. Und bitteschön, hier ist der Song, den seine Fans verlangt hatten. Inhaltlich geht es um die Erkenntnis, dass nicht jede Person und jede Situation weitere Tränen verdient. Musikalisch beginnt Waste My Tears vergleichsweise zurückgenommen und wächst dann in einen großen Pop-Refrain rein, der hörbar auch für die Bühne gedacht ist. Mein Hit-Tipp auf Charivari am Feiertag

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13: Ich bin Oliver Urbanke. Europäer und die US-Regierung feiern die geplante Freigabe von Öl- und Dieselreserven als großen Schritt im Kampf gegen hohe Spritpreise. Aus Sicht der Ökonomin Samina Sultan vom Institut der Deutschen Wirtschaft bringt der Schritt aber allenfalls kurzfristige Entlastung. Diana Kramer berichtet.
14: Die Freigabe der Reserven der G7-Staaten sei ähnlich wie der Tankrabatt. Ein Pflaster, das kurzfristig Linderung verschaffen kann. Die grundlegende Problematik bleibt aber bestehen, sagt die Expertin. Für eine dauerhafte Normalisierung der Energie und damit auch der Spritpreise könne aus ihrer Sicht nur eine Aufhebung der Blockade der Straße von Hormuz sorgen. Für 4 Monate wollen die G7-Staaten insgesamt 100 Millionen Barrel Rohöl und Diesel freigeben. Diese sind als Notreserven national eingelagert.
13: Viele Stärken, ein Land. Unter diesem Motto wird der Tag der Deutschen Einheit gefeiert, mit der zentralen Veranstaltung in diesem Jahr in Bremen. In einem ökumenischen Gottesdienst warnten Geistliche davor, Schwächere auszugrenzen. Einheit und Zusammenhalt könnten nur da tragen, wo Menschen sie mit Haltung und Überzeugung lebten. Zum Bürgerfest in Bremen werden insgesamt mehr als 400.000 Menschen erwartet. Nach dem beinahe Absturz einer Fly-Dubai-Maschine sprechen die Ermittler von einem versuchten Terrorakt. Wie die Staatsanwaltschaft in den Vereinigten Arabischen Emiraten mitteilte, hat der Co-Pilot am Mittwoch den Flugkapitän mit einer Notfallaxt angegriffen. Er habe die Kontrolle über den Jet übernehmen und ihn zum Absturz bringen wollen. Der Mann wurde von Passagieren überwältigt und das Flugzeug konnte sicher landen. In Spanien gehen wegen der Wohnungsnot im Land tausende Menschen auf die Straßen. Wie lokale Medien berichten, gibt es derzeit Demonstrationen in Madrid, Barcelona und Valencia für das Recht auf menschenwürdigen Wohnraum sowie einen besseren Schutz für Mieterinnen und Mieter. Gestern scheiterte die linke Regierung von Ministerpräsident Sanchez im Parlament mit 2 Dekreten, mit denen sie gegen steigende Mieten und Zwangsräumungen vorgehen wollte, am Widerstand konservativer und rechtspopulistischer Abgeordneter. Nach dem erneuten Insolvenzantrag der Warenhauskette Galeria hat deren Gesamtbetriebsrat vom Management verlangt, über die Lage aufzuklären. Für Galeria ist es inzwischen der 4. Insolvenzantrag innerhalb von 6 Jahren. Der Geschäftsbetrieb in den gut 80 Filialen soll erstmal weiterlaufen.
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15: Es ist alles frei auf den Straßen.
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17: Am Nachmittag mischen sich hier und da Hochnebelwolken und Sonne. Dazu bleibt es trocken bei 20 bis 23 Grad. Am Sonntag hält sich der Nebel stellenweise länger. Danach gibt es Sonne und Wolken bei 20 bis 23 Grad. Am Montag ziehen ein paar Wolken auf. Örtlich kann es auch regnen. Später wird es trocken und sonniger. Dazu maximal 21 Grad.
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19: 5 Uhr durch am Samstag, Feiertag. Weiter geht's mit neuen Songs und Stories in der Stunde. Calum Scott zu Gast stellt uns seine neue Single Collide vor. Davor erzählt uns Taylor Swift, welche Geschichte und welche Botschaft sich hinter ihrer neuen Single Patient Zero versteckt.

0: 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Alles auf Rekorde ausgelegt momentan bei Megastar Taylor Swift. Frisch veröffentlicht ist die neue Single Patient Zero zum meistgestreamten Song einer weiblichen Künstlerin an einem einzigen Tag im Jahr geworden. Und bei den MTV Music Awards hat sie am vergangenen Wochenende auch einen Rekord aufgestellt. Insgesamt 33 Trophäen hat sie jetzt. Mehr hat bislang keine Künstlerin und kein Künstler gewonnen.
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0: In dem Song Patient Zero zeichnet Taylor Swift das Bild einer Situation, in der die neue Freundin eines Ex anruft und um Rat bittet.
3: The story behind me writing the song Patient Zero is that I was hanging out with a bunch of friends and one of my friends told us that she had been reached out to by the new girlfriend of an ex of hers, asking for guidance on if she had had the same experiences with this guy that this new girlfriend was having, and just kind of how surreal those conversations can be. And everyone in our group just immediately started saying like, oh, I've been through that too, and telling the stories of when this kind of reach out had happened for them. And I thought to myself, if this has happened to all of us, it's such an interesting kind of angle on humanity and on relationships.
0: Die Idee zum Song ist ihr beim Zusammensein mit Freundinnen gekommen, als ihr aufgefallen ist, dass sie alle dasselbe erlebt hatten. Und sie dachte sich, wenn uns das allen passiert, ist das ein wirklich faszinierender Blickwinkel auf die menschliche Natur und auf Beziehungen.
3: I wonder if I could write something from the perspective of getting this phone call. And really only from the perspective and the side of the phone call of the ex who's been through it before. And so that's what I did, and Patient Zero is the result, and I'm really proud of it.
0: Und sie hat sich gefragt, ob sie etwas aus der Perspektive derjenigen schreiben könnte, die diesen Anruf bekommt. Und wirklich nur aus dieser einen Seite des Gesprächs heraus, der Ex, die das alles schon durchgemacht hat. Wie das klingt, hört ihr jetzt mein Hit-Tipp, die neue von Taylor Swift, Patient Zero, auf Charivari.

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2: Es ist alles frei auf den Straßen.
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4: Am Nachmittag mischen sich hier und da Hochnebelwolken und Sonne. Dazu bleibt es trocken bei 20 bis 23 Grad. Am Sonntag hält sich der Nebel stellenweise länger. Danach gibt es Sonne und Wolken bei 20 bis 23 Grad. Am Montag ziehen ein paar Wolken auf. Örtlich kann es auch regnen. Später wird es trocken und sonniger. Dazu maximal 21 Grad.
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0: Große Gefühle treffen auf fette DJ-Beats. Der Münchner DJ und Produzent Glockenbach hat sich den britischen Sänger Callum Scott geschnappt für seine neueste Single Collide. Das erste gemeinsame Projekt der beiden. Callum erklärt, worum es geht, nämlich um zwei Menschen, die im Prinzip füreinander bestimmt sind, auch wenn sie räumlich mal weit voneinander getrennt sind. Sie finden immer wieder zueinander zurück.
3: Collide is about a love that just feels inevitable. Like two people who are somehow destined to keep finding their way back to each other, regardless of time or distance. But it almost feels bigger than that. It feels like soulmates, like fate, like people that are drawn to each other like magnets. We all have that one person out there and Collide is just about that.
0: Wie Magneten, so ziehen sich die zwei an, sagt Callum Scott. Und das schön verpackt in Musik. Ihr werdet es gleich hören am Anfang des Songs. Da kommt eine Kinderstimme, sorgt auch schon für große Emotionen. Dann setzt der Gesang von Callum Scott ein. Für den Sound drumherum, für die Beats sorgt Glockenbach. Hier ist mein Hit-Tipp auf Charivari, der neue Song Collide.
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8: Ich bin Oliver Urbanke. Bundespräsident Steinmeier hat am Tag der Deutschen Einheit dazu aufgerufen, die Demokratie entschlossen zu verteidigen. In seiner Rede beim Festakt in Bremen warnte Steinmeier gleichzeitig davor, dass extremistische Kräfte in Deutschland weiter erstarken. Jan-Henner Reitze berichtet.
9: Die Wiedervereinigung nennt Steinmeier einen Glücksmoment der deutschen Geschichte. Das dürfe nicht in Vergessenheit geraten, trotz aller Herausforderungen der heutigen Zeit. Die bereitet dem Bundespräsidenten Sorgen und er ist nicht sicher, in welche Richtung Deutschland steuert. Ein Viertel der Menschen oder sogar noch mehr drückten mit ihrer Wählerstimme ihr Misstrauen gegenüber der staatlichen Ordnung aus. Die Politik müsse jetzt beweisen, dass trotz Gegenwindes große Probleme in kleinen Schritten gelöst werden könnten.
8: Passend zur Feier der Wiedervereinigung wünscht sich die Ostbeauftragte der Bundesregierung Kaiser mehr politische Repräsentation. Aus ihrer Sicht solle eine Frau aus Ostdeutschland Nachfolgerin für Bundespräsident Steinmeier werden. Auch 36 Jahre nach dem Ende der DDR gäbe es große Unterschiede zwischen Ost und West, zum Beispiel bei den Einkommen und Vermögen. Diese Unterschiede müsse man überwinden, um die Einheit tatsächlich zu vollenden. Im Januar wird über die Nachfolge von Steinmeier abgestimmt. Die Modekette Zara hat ein Halloween-Kostüm für Kinder nach Kritik aus dem Verkauf genommen. Das Kostüm sollte eigentlich einen Gefängnisinsassen darstellen mit blau-weißen Längsstreifen, Jacke und Hose im abgetragenen Look. Allerdings hat das Outfit stark an die Kleidung von KZ-Häftlingen erinnert. Aufdrucke, die wie Stacheldraht wirken und Aufnäher mit Häftlingsnummern an den Ärmeln hatten den Vorwurf verstärkt. In der Vergangenheit hatte es ähnliche Fälle gegeben, unter anderem mit aufgedruckten Hakenkreuzen. Die angestrebte Freigabe von Ölvorräten durch die G7-Staaten soll die Spritpreise senken und ist dabei kein Risiko für die Energieversorgung. Das hat Bundeswirtschaftsministerin Reiche betont. Es bleibe jedoch genug Reserve im System. Die Grünen nennen die Entscheidung im Gespräch mit der Nachrichtenagentur AFP eine politische Dummheit, die auf Druck der USA gemacht worden sei. Hunderte Moscheen in ganz Deutschland haben heute die Türen für Besucherinnen und Besucher geöffnet. Die Aktion soll den Austausch fördern und religiöses Leben sichtbar machen. Angeboten wurden zum Beispiel Vorträge und Ausstellungen. Seit 1997 gibt es den Tag bewusst am Tag der Deutschen Einheit als Zeichen der Zugehörigkeit.
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8: Hallo auf die Straßen, A3 Nürnberg Richtung Passau zwischen Neutraubling und Rosenhof. Hier liegen mehrere Gegenstände auf der Fahrbahn. Allen unterwegs eine gute Fahrt.
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10: Auch in der Nacht bleibt es trocken. Morgen am Sonntag braucht der Nebel dann stellenweise etwas länger. Danach gibt's einen Mix aus Sonne und Wolken, so wie heute bei bis zu 23 Grad. Am Montag kommen erste Wolken und örtlich Regen. Später wird's trocken und die Sonne setzt sich durch. Die Höchstwerte liegen bei 18 bis 21 Grad.
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11: Guten Abend am Einheitsfeiertag. Selbiges müssen wir vielleicht später am Abend, wenn es dann kühler wird, einheizen. Okay, das war jetzt der Kass. Kein Käse ist die neue Musik, die ihr bekommt in dieser Stunde. Eine ungewöhnliche Kombi mit dabei. Robbie Williams ist da beteiligt. Später mehr dazu. Vorher die neue Single von Hitgarant Alex Warren. Mein nächster Hit-Tipp in 10 Minuten. Es ist kurz nach 6.

0: Samstagabend nach 6 auf Charivari. Die größten Hits Ordinary und Fever Dream vom nahbaren Megastar Alex Warren. Die haben was gemeinsam. In beiden singt er über seine Frau und der Liebe zu ihr. Das tut er auch in seiner neuen Single.
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0: Emerald Eyes, smaragdgrüne Augen. Wenn Alex Warren in die schaut, ist jede Kontrolle dahin. Sie haben eine magische Anziehungskraft auf ihn. Auch diesen Song widmet er seiner Frau. Komplett authentisch in Text und Sound, wie gewohnt bei ihm. Deswegen lieben ihn seine Fans auch so. Sein Erfolgsrezept. Im Sommer spielt Alex wieder in Deutschland. Bis dahin freuen wir uns im Radio drüber. Alex Warren mit Emerald Eyes. Jetzt mein Hit-Tipp bei uns auf Charivari.

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8: Hallo auf die Straßen, A3 Nürnberg Richtung Passau zwischen Neutraubling und Rosenhof. Hier liegen mehrere Gegenstände auf der Fahrbahn. Allen unterwegs eine gute Fahrt.
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10: Auch in der Nacht bleibt es trocken. Morgen am Sonntag braucht der Nebel dann stellenweise etwas länger. Danach gibt es einen Mix aus Sonne und Wolken, so wie heute bei bis zu 23 Grad. Am Montag kommen erste Wolken und örtlich Regen. Später wird es trocken und die Sonne setzt sich durch. Die Höchstwerte liegen bei 18 bis 21 Grad.
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0: durch das Feiertagswochenende mit der Charivari Musikbox. Jetzt am Abend mit einer ungewöhnlichen Kombi, zumindest auf den ersten Blick, weil die beiden Künstler aus zwei völlig verschiedenen musikalischen Welten kommen.
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0: Der britische Popstar Robbie Williams und eine House- und Techno-DJin und Produzentin aus der Ukraine. Sie nennt sich Miss Monique. Sie ist auf den großen Festivalbühnen der Welt zu Hause und beide arbeiten zusammen in Beauty in Us, so heißt die gemeinsame Single. Die beiden beschreiben den Song als Verbindung ihrer unterschiedlichen Erfahrungen mit elektronischer Musik und Clubkultur. Bei Robbie Williams reicht diese Geschichte bis in die Rave- und Clubszene der 90er zurück. Miss Monique dagegen wurde durch die elektronische Szene in Kiew und ihre Erfahrungen seit den 2010er Jahren geprägt. Beauty in Us soll diese beiden Generationen auf einem neuen gemeinsamen Dancefloor zusammenführen. Wie gut die Kombi funktioniert, davon könnt ihr euch jetzt selbst überzeugen. Mein Hit-Tipp: Robbie Williams und Miss Monique mit Beauty in Us auf Charivari. 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
1: Ich bin Oliver Urbanke. ABC 123 und Passwort 1. Das sind die zwei Passwörter, die ein aktuelles Negativ-Ranking anführen, weil sie zu einfach sind. Auf Platz 11 der Liste landet zum ersten Mal eine Fußballclub-Kombination, und zwar Schalke 04. Auch keine gute Idee, oder, Ronny Thorhau?
2: Ja, natürlich, weil wenn jemand weiß, dass ich Schalke-Fan bin und viele Fußballfans halten sowas ja nicht gerade geheim, dann liegt einfach der Versuch nahe, Schalke 04 mal als Passwort zu versuchen. Die Telekom hat dieses Ranking schlechter Passwörter veröffentlicht und das beruht auf Listen wirklich geklauter und im Darknet zu findender Passwörter.
1: Bundespräsident Steinmeier hat am Tag der Deutschen Einheit heute zu einer entschlossenen Verteidigung der Demokratie aufgerufen. Beim Festakt in Bremen warnte er vor einem weiteren Erstarken extremistischer Kräfte in Deutschland, auch befeuert durch Lügen und Manipulationen in sozialen Medien. Das gefährde nicht nur Freiheit und Demokratie, sondern auch unsere innere Einheit, so Steinmeier. Die ostdeutsche Wirtschaft holt seit 5 Jahren gegenüber der westdeutschen Wirtschaft nicht mehr auf. Eine Studie dazu wurde zwar noch nicht veröffentlicht, liegt der Rheinischen Post aber schon vor. 2025 erreichten die 5 ostdeutschen Flächenländer demnach knapp 79% des Westniveaus, 1 Prozentpunkt mehr als im Jahr davor. Der Untersuchung zufolge droht dem Osten ein deutlicher Rückgang der Einwohnerzahl und ein steigender Fachkräftemangel. Bisher sind in diesem Jahr richtig viele Menschen auf das Oktoberfest gekommen. Telefonica hat Mobilfunkdaten ausgewertet. Demnach waren es bis inklusive Mittwoch 5,2 Millionen Besucherinnen und Besucher, rund 700.000 mehr als im gleichen Zeitraum letztes Jahr. Besonders groß war der Ansturm heute, weswegen unter anderem vorübergehend die Haupteingänge zur Wiesn geschlossen wurden. Seit Tagen gehen in Frankreich Schülerinnen und Schüler auf die Straßen, um gegen marode Schulgebäude, überfüllte Klassen und zu wenige Lehrkräfte zu demonstrieren. Immer wieder kommt es dabei zu Gewalt und Festnahmen und dazu hat das Innenministerium jetzt Zahlen veröffentlicht. Demnach wurden seit Montag mehr als 5.000 Menschen festgenommen, die allermeisten waren minderjährig.
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1: Hallo auf die Straßen, uns liegen zurzeit keine Verkehrsstörungsmeldungen vor. Allen unterwegs eine gute Fahrt.
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4: Auch in der Nacht bleibt es trocken. Morgen am Sonntag braucht der Nebel dann stellenweise etwas länger. Danach gibt's einen Mix aus Sonne und Wolken, so wie heute bei bis zu 23 Grad. Am Montag kommen erste Wolken und örtlich Regen. Später wird's trocken und die Sonne setzt sich durch. Die Höchstwerte liegen bei 18 bis 21 Grad.
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1: Hallo auf die Straßen, uns liegen zurzeit keine Verkehrsstörungsmeldungen vor. Allen unterwegs eine gute Fahrt.
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3: Auch in der Nacht bleibt es trocken. Morgen am Sonntag braucht der Nebel dann stellenweise etwas länger. Danach gibt es einen Mix aus Sonne und Wolken, so wie heute bei bis zu 23 Grad. Am Montag kommen erste Wolken und örtlich Regen. Später wird es trocken und die Sonne setzt sich durch. Die Höchstwerte liegen bei 18 bis 21 Grad.

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5: Ich bin Oliver Urbanke. Mit einem Bürgerfest, einem Gottesdienst und einem zentralen Festakt ist heute in Bremen der Tag der Deutschen Einheit gefeiert worden. Herausforderungen der Gegenwart dürften diesen Glücksmoment in der deutschen Geschichte niemals verdrängen, sagte Bundespräsident Steinmeier in seiner Rede.
6: Durch die Wiedervereinigung gewonnene Freiheit müsse verteidigt werden, fordert Steinmeier mit Blick auf wachsende Zustimmung für extreme Parteien. Die Politik müsse Mut zur Erneuerung beweisen, um Menschen zurückzugewinnen, die sich von der aktuellen staatlichen Ordnung abgewendet hätten, so der Bundespräsident. Das Bürgerfest zum Tag der Deutschen Einheit in Bremen geht das ganze Wochenende und bietet Musikstars auf der Bühne, Seifenkistenrennen oder Einblicke in die Wissenschaft.
5: Der Co-Pilot des Fly-Dubai-Flugs von Dubai nach Tel Aviv hat den Piloten nach ersten Erkenntnissen mit einer Rettungsaxt angegriffen. Wie emiratische Nachrichten unter Berufung auf die Generalstaatsanwaltschaft berichten, gehen nach Israel jetzt auch die Behörden in den Vereinigten Arabischen Emiraten von einem versuchten Terroranschlag aus. Der Co-Pilot soll versucht haben, die Kontrolle über das Flugzeug zu übernehmen, bevor Passagiere das verhindern konnten. Wegen der steigenden Kraftstoffpreise reagieren jetzt auch die G7-Staaten. Sie geben ab sofort und über 4 Monate hinweg einen Teil ihrer Öl- und Dieselreserven frei. Frankreichs Präsident Macron hat gesagt, dass man sehr darauf achten werde, dass das auch an den Tankstellen zu spüren sei. Seiner Ansicht nach haben auch Spekulationen über ein Exportverbot der USA die Preise angeheizt. Nach der gescheiterten Hinrichtung der US-Amerikanerin Christa Pike per Giftspritze tritt der Leiter der Strafvollzugsbehörde von Tennessee zurück. Der Mann werde das Amt in diesem Monat niederlegen, gab der Gouverneur des Bundesstaats bekannt. Eine unabhängige Untersuchung soll jetzt klären, warum Pike 2 Giftspritzen überlebte. Die 50-Jährige war nach Angaben ihrer Anwälte zuletzt weiter bewusstlos und an einem Beatmungsgerät angeschlossen. In dem Fall ist eine hitzige Debatte um die Todesstrafe und die Art der Vollstreckung entbrannt. Auf dem Oktoberfest ist es heute wieder voll geworden. Sowohl der Haupteingang als auch der Zugang an der Bavaria-Statue sind vorübergehend gesperrt worden. Mehrere Zelte haben am Nachmittag wegen des großen Andrangs einen Einlassstopp verhängt. Schon vergangenen Samstag waren die Eingänge zeitweise geschlossen.
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5: Hallo auf die Straßen, uns liegen zurzeit keine Störungsmeldungen vor. Gute Fahrt.
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8: Auch in der Nacht bleibt es trocken. Morgen am Sonntag braucht der Nebel dann stellenweise etwas länger. Danach gibt's einen Mix aus Sonne und Wolken, so wie heute bei bis zu 23 Grad. Am Montag kommen erste Wolken und örtlich Regen. Später wird's trocken und die Sonne setzt sich durch. Die Höchstwerte liegen bei 18 bis 21 Grad.
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1: Für euch aktuell normaler Verkehr auf den Straßen in der Region. Gute Fahrt.
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3: Auch in der Nacht bleibt es trocken. Morgen am Sonntag braucht der Nebel dann stellenweise etwas länger. Danach gibt es einen Mix aus Sonne und Wolken, so wie heute bei bis zu 23 Grad. Am Montag kommen erste Wolken und örtlich Regen. Später wird's trocken und die Sonne setzt sich durch. Die Höchstwerte liegen bei 18 bis 21 Grad.

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6: Ich bin Oliver Urbanke. Die ostdeutsche Wirtschaft hängt der westdeutschen mehr als 3 Jahrzehnte nach der Wiedervereinigung immer noch hinterher. Der Abstand verringert sich kaum noch. Das zeigen Zahlen des Instituts der deutschen Wirtschaft. Thomas Brock berichtet.
7: Die ostdeutschen Flächenländer erreichen 79% der Wirtschaftskraft des Westens und haben über Jahre immer weiter aufgeholt, bis zur Corona-Zeit. Seitdem stagniert der Prozess. Das größte Defizit sieht das Institut der deutschen Wirtschaft im Forschungsbereich, in dem Personal aus dem Osten fehle. Aber auch bei Investitionen herrsche Stillstand.
6: Der Co-Pilot des Fly-Dubai-Flugs von Dubai nach Tel Aviv hat den Piloten wohl mit einer Rettungsaxt angegriffen, wie die emiratische Nachrichtenagentur WAM unter Berufung auf die Generalstaatsanwaltschaft berichtet, gehen nach Israel nun auch die Behörden in den Vereinigten Arabischen Emiraten von einem versuchten Terroranschlag aus. Der Co-Pilot habe den Piloten mit einer Axt angegriffen und versucht, die Kontrolle über das Flugzeug zu übernehmen, heißt es. Der Flug war am Mittwoch von Dubai nach Tel Aviv unterwegs, als es zu der Attacke kam. Die AfD knackt in einer neuen INSA-Umfrage für die Bild erstmals die 30%-Marke. Im Vergleich zur Vorwoche legt die Partei einen Punkt zu. Die Union von Bundeskanzler Merz rutscht dagegen auf einen Tiefstwert. CDU und CSU verlieren einen Punkt und kommen nur noch auf 18%. Damit liegt die AfD 12 Punkte vor der Union. In Spanien gehen wegen der Wohnungsnot im Land tausende Menschen auf die Straßen. Wie lokale Medien berichten, gibt es derzeit Demonstrationen in Madrid, Barcelona und Valencia für das Recht auf menschenwürdigen Wohnraum sowie einen besseren Schutz für Mieterinnen und Mieter. Gestern scheiterte die linke Regierung von Ministerpräsident Sanchez im Parlament mit 2 Dekreten, mit denen sie gegen steigende Mieten und Zwangsräumungen vorgehen wollte, am Widerstand konservativer und rechtspopulistischer Abgeordneter. Die Modekette Zara hat ein Halloween-Kostüm für Kinder nach Kritik aus dem Verkauf genommen. Das Kostüm sollte eigentlich einen Gefängnisinsassen darstellen mit blau-weißen Längsstreifen, Jacke und Hose im abgetragenen Look. Allerdings hat das Outfit stark an die Kleidung von KZ-Häftlingen erinnert. Aufdrucke, die wie Stacheldraht wirken und Aufnäher mit Häftlingsnummern an den Ärmeln hatten den Vorwurf verstärkt. In der Vergangenheit hatte es ähnliche Fälle gegeben, unter anderem mit aufgedruckten Hakenkreuzen.
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8: Für euch aktuell normaler Verkehr auf den Straßen in der Region. Gute Fahrt.
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10: Auch in der Nacht bleibt es trocken. Morgen am Sonntag braucht der Nebel dann stellenweise etwas länger. Danach gibt es einen Mix aus Sonne und Wolken, so wie heute bei bis zu 23 Grad. Am Montag kommen erste Wolken und örtlich Regen. Später wird's trocken und die Sonne setzt sich durch. Die Höchstwerte liegen bei 18 bis 21 Grad.
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1: Hier die aktuellen Meldungen von den Straßen bei uns in der Region. Besonders vorsichtig solltet ihr auf der A3 Nürnberg in Richtung Passau fahren. Zwischen den Anschlussstellen Beratshausen und Nittendorf kommt es zu Behinderungen durch Personen auf der Fahrbahn.
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3: Auch in der Nacht bleibt es trocken. Morgen am Sonntag braucht der Nebel dann stellenweise etwas länger. Danach gibt es einen Mix aus Sonne und Wolken, so wie heute bei bis zu 23 Grad. Am Montag kommen erste Wolken und örtlich Regen. Später wird es trocken und die Sonne setzt sich durch. Die Höchstwerte liegen bei 18 bis 21 Grad.

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1: Ich bin Katrin Steinberger. Europäer und die US-Regierung feiern die geplante Freigabe von Öl- und Dieselreserven als großen Schritt im Kampf gegen hohe Spritpreise. Aus Sicht der Ökonomin Samina Sultan vom Institut der Deutschen Wirtschaft bringt dieser Schritt, wenn nur kurzfristig, Entlastung. Diana Kramer berichtet.
2: Die Freigabe der Reserven der G7-Staaten sei ähnlich wie der Tankrabatt. Ein Pflaster, das kurzfristig Linderung verschaffen kann. Die grundlegende Problematik bleibt aber bestehen, sagt die Expertin. Für eine dauerhafte Normalisierung der Energie und damit auch der Spritpreise könne aus ihrer Sicht nur eine Aufhebung der Blockade der Straße von Hormuz sorgen. Für 4 Monate wollen die G7-Staaten insgesamt 100 Millionen Barrel Rohöl und Diesel freigeben. Diese sind als Notreserven national eingelagert.
1: Das Familienticket der Deutschen Bahn bleibt. Das Sommerferienangebot werde zu einem festen Bestandteil, sagte Bahnchefin Palla der Bild. Das Ticket kostet 99,99 € für Hin- und Rückfahrt im ICE. Inklusive Sitzplatzreservierung und gilt für 2 Erwachsene sowie bis zu 4 Kinder. Schon über 200.000 Reisende waren damit unterwegs. Passend zur Feier der Wiedervereinigung wünscht sich die Ostbeauftragte der Bundesregierung Kaiser mehr politische Repräsentation. Aus ihrer Sicht solle eine Frau aus Ostdeutschland Nachfolgerin für Bundespräsident Steinmeier werden. Auch 36 Jahre nach dem Ende der DDR gäbe es große Unterschiede zwischen Ost und West, zum Beispiel bei den Einkommen und Vermögen. Im Januar wird über die Nachfolge von Steinmeier abgestimmt. Mehr als jeder 2. Erwachsene konnte in diesem Jahr mindestens einmal, nicht wie gewünscht, bargeldlos bezahlen. Mit 56% lag der Anteil in der YouGov-Umfrage sogar etwas höher als vor 5 Jahren. Die Mehrheit derjenigen, die nicht mit Karte oder Smartphone zahlen konnten, berichteten von 2 bis 5 Fällen im laufenden Jahr. Bundesfinanzminister Klingbeil will, dass Geschäfte und Restaurants in Zukunft auch digitale Zahlungen anbieten müssen. Bisher sind in diesem Jahr richtig viele Menschen auf das Münchner Oktoberfest gekommen. Telefonica hat Mobilfunkdaten ausgewertet. Demnach waren es bis inklusive Mittwoch 5,2 Millionen Besucher, rund 700.000 mehr als im gleichen Zeitraum letztes Jahr. Besonders groß war der Ansturm heute, weswegen unter anderem vorübergehend die Haupteingänge zur Wiesn geschlossen wurden.
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4: Hier die aktuellen Meldungen von den Straßen bei uns in der Region. Besonders vorsichtig solltet ihr auf der A3 Nürnberg in Richtung Passau fahren. Zwischen den Anschlussstellen Beratshausen und Nittendorf kommt es zu Behinderungen durch Personen auf der Fahrbahn.
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1: Auch in der Nacht bleibt es trocken. Morgen am Sonntag braucht der Nebel dann stellenweise etwas länger. Danach gibt's einen Mix aus Sonne und Wolken, so wie heute bei bis zu 23 Grad. Am Montag kommen erste Wolken und örtlich Regen. Später wird's trocken und die Sonne setzt sich durch. Die Höchstwerte liegen bei 18 bis 21 Grad.
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0: Ihnen vor, egal wohin ihr unterwegs seid, gute Fahrt.
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3: Auch in der Nacht bleibt es trocken. Morgen am Sonntag braucht der Nebel dann stellenweise etwas länger. Danach gibt es einen Mix aus Sonne und Wolken, so wie heute bei bis zu 23 Grad. Am Montag kommen erste Wolken und örtlich Regen. Später wird es trocken und die Sonne setzt sich durch. Die Höchstwerte liegen bei 18 bis 21 Grad.
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1: Ich bin Katrin Steinberger. Viele stärken ein Land. Unter diesem Motto wurde der Tag der Deutschen Einheit heute gefeiert, mit der zentralen Veranstaltung in diesem Jahr in Bremen. In einem ökumenischen Gottesdienst warnten Geistliche davor, Schwächere auszugrenzen. Einheit und Zusammenhalt könnten nur da tragen, wo Menschen sie mit Haltung und Überzeugung lebten. Zum Bürgerfest in Bremen werden das ganze Wochenende über insgesamt mehr als 400.000 Menschen erwartet. Die Deutsche Bahn führt das Familienticket dauerhaft ein. Bahnchefin Paller bestätigte gegenüber der Bild, dass das bisher befristete Sommerangebot fest ins Sortiment kommt. Für 99,99 Euro können 2 Erwachsene und bis zu 4 Kinder im ICE hin- und zurückfahren, Sitzplatzreservierung inklusive. Zara hat ein Kinder-Halloween-Kostüm aus dem Sortiment genommen, nachdem Kritiker Parallelen zur Kleidung von KZ-Häftlingen im Nationalsozialismus bemängelt hatten. Und das nicht zum ersten Mal. Diana Kramer berichtet.
2: 2014 sorgte ein blau-weiß gestreiftes Kinderhemd für Aufsehen, das einen gelben sechszackigen Stern auf der Brust hatte und an Judensterne erinnerte. 2007 waren neben Blumen auch Hakenkreuze auf einer Stofftasche von Zara. Dieses Mal ist es ein Halloween-Kostüm. Jacke und Hose blau-weiß gestreift mit Aufdrucken, die aussahen wie Stacheldraht und Aufnähern, die an Häftlingsnummern erinnerten. Zara erklärte, man bedauere jedes Missverständnis.
1: Nach dem beinahe Absturz einer Fly-Dubai-Maschine sprechen Ermittler von einem versuchten Terrorakt. Wie die Staatsanwaltschaft in den Vereinigten Arabischen Emiraten mitteilte, hatte der Co-Pilot am Mittwoch den Flugkapitän mit einer Notfall-Axt angegriffen, aber die Kontrolle über den Jet übernehmen und ihn zum Absturz bringen wollen. Der Mann wurde von Passagieren überwältigt und das Flugzeug konnte sicher landen. Die Frauen des FC Bayern bleiben an der Spitze der Fußball-Bundesliga. Sie haben das Topspiel bei Eintracht Frankfurt mit 1:0 gewonnen. Clara Bühl traf in der 18. Minute. Einen Dämpfer gab's aber für die Siegerinnen. Julia Gwin verletzte sich kurz vor Schluss am Fuß und musste ausgewechselt werden. Morgen spielen die Nürnbergerinnen daheim gegen Hoffenheim.
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3: Und aktuell liegen uns keine Störungsmeldungen vor. Egal wohin ihr unterwegs seid, gute Fahrt.
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5: Auch in der Nacht bleibt es trocken. Morgen am Sonntag braucht der Nebel dann stellenweise etwas länger. Danach gibt es einen Mix aus Sonne und Wolken, so wie heute bei bis zu 23 Grad. Am Montag kommen erste Wolken und örtlich Regen. Später wird es trocken und die Sonne setzt sich durch. Die Höchstwerte liegen bei 18 bis 21 Grad.
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1: Hier die wichtigsten Meldungen von den Straßen bei uns in der Region. Fahrt auf der A93 Regensburg in Richtung Holledau besonders vorsichtig. Zwischen Regensburg-Königswiesen und Kreuz Regensburg kommt es zu Behinderungen durch Personen auf der Fahrbahn.
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3: Auch in der Nacht bleibt es trocken. Morgen am Sonntag braucht der Nebel dann stellenweise etwas länger. Danach gibt es einen Mix aus Sonne und Wolken, so wie heute bei bis zu 23 Grad. Am Montag kommen erste Wolken und örtlich Regen. Später wird es trocken und die Sonne setzt sich durch. Die Höchstwerte liegen bei 18 bis 21 Grad.

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1: Ich bin Katrin Steinberger. Das Familienticket der Deutschen Bahn kommt gut an. Über 200.000 Reisende haben das Angebot in den Sommerferien genutzt und jetzt wird es dauerhaft angeboten. Das kündigte Bahnchefin Palla gegenüber der Bild an. Mit 99,99 € für Hin- und Rückfahrt im ICE ist es attraktiv. Zwei Erwachsene und bis zu vier Kinder fahren damit. Hunderttausende feiern an diesem Wochenende den Tag der Deutschen Einheit in Bremen. Beim großen Bürgerfest sind die Straßen voll. Entlang der Weser gibt es Konzerte, Mitmachaktionen und die Ländermeile. Beim Festakt warnte Bundespräsident Steinmeier vor extremistischen Kräften und rief dazu auf, Demokratie und Freiheit entschlossen zu schützen. Die ostdeutsche Wirtschaft hinkt der westdeutschen mehr als drei Jahrzehnte nach der Wiedervereinigung immer noch hinterher. Und der Abstand verringert sich kaum noch. Das zeigen Zahlen des Instituts der deutschen Wirtschaft. Thomas Brockt berichtet.
2: Die ostdeutschen Flächenländer erreichen 79% der Wirtschaftskraft des Westens und haben über Jahre immer weiter aufgeholt, bis zur Corona-Zeit. Seitdem stagniert der Prozess. Das größte Defizit sieht das Institut der deutschen Wirtschaft im Forschungsbereich, in dem Personal aus dem Osten fehle. Aber auch bei Investitionen herrsche Stillstand.
1: Eine neue Studie von SOS Kinderdörfer und Terre des Hommes zeigt, künstliche Intelligenz bringt Chancen, ist für Kinder und Jugendliche aber auch gefährlich. KI ist bereits Teil ihres Alltags in Schulen, sozialen Medien und Unterhaltung. Kinder seien aber zu wenig vor Deepfakes und manipulativen Algorithmen geschützt. Die Autoren fordern deshalb strengere Gesetze, berichtet das Redaktionsnetzwerk Deutschland. Nach dem Einbruch in ein Waffengeschäft in Innsbruck sitzen drei mutmaßliche Täter jetzt in Oberbayern in Untersuchungshaft. Ein Ermittlungsrichter hat Haftbefehle gegen die Männer erlassen. Unter ihnen sollen ein Niederländer und ein Franzose sein. Sie sollen am Freitag etliche Waffen erbeutet und damit über die Grenze nach Bayern geflüchtet sein. Bei Mittenwald wurden sie festgenommen.
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3: Hier die wichtigsten Meldungen von den Straßen bei uns in der Region. Fahrt auf der A93 Regensburg in Richtung Holledau besonders vorsichtig. Zwischen Regensburg-Königswiesen und Kreuz Regensburg kommt es zu Behinderungen durch Personen auf der Fahrbahn.
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4: Die Nacht bleibt trocken, dabei kühlt es auf etwa 11 Grad ab. In der Früh hält sich der Nebel stellenweise noch ein bisschen. Dann wechseln sich Sonne und Wolken ab. Mit 20 bis 23 Grad bleibt es schön mild. Am Montag ziehen zuerst Wolken auf, örtlich regnet es. Im Laufe des Tages wird es dann trocken und die Sonne kommt immer mehr raus. Die Höchstwerte liegen bei 18 bis 21 Grad.
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1: Und derzeit liegen uns für euch keine Störungsmeldungen vor. Gute Fahrt.

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1: Ich bin Katrin Steinberger. Das Familienticket der Deutschen Bahn bleibt. Das Sommerferienangebot werde zu einem festen Bestandteil, sagte Bahnchefin Paller der Bild. Das Ticket kostet 99,99 Euro für Hin- und Rückfahrt im ICE. Inklusive Sitzplatzreservierung und gilt für 2 Erwachsene sowie bis zu 4 Kinder. Schon über 200.000 Reisende waren damit unterwegs. In Karlstein am Main steht heute die Nachwahl für den Gemeinderat an. Die ursprüngliche Kommunalwahl vom 8. März wurde vom Landratsamt für ungültig erklärt. Grund war ein Formfehler. Eine Wählergruppe hatte ihre Kandidaten in einer Versammlung offen, per Handzeichen statt geheim gewählt. Zur Nachwahl treten die gleichen Listen wie im Frühjahr an, außer der Freien Wählergemeinschaft Karlstein. Das Bürgermeisteramt ist von der Wiederholung nicht betroffen. ABC 123 und Passwort 1. Das sind die 2 Passwörter, die ein aktuelles Negativ-Ranking anführen, weil sie zu einfach sind. Auf Platz 11 der Liste landet zum ersten Mal eine Fußballkombination, und zwar Schalke 04. Auch keine gute Idee, oder Ronny Thorau?
2: Ja, natürlich, weil wenn jemand weiß, dass ich Schalke-Fan bin und viele Fußballfans halten sowas ja nicht gerade geheim, dann liegt einfach der Versuch nahe, Schalke 04 mal als Passwort zu versuchen. Die Telekom hat dieses Ranking schlechter Passwörter veröffentlicht und das beruht auf Listen wirklich geklauter und im Darknet zu findender Passwörter.
1: Tanken im Nachbarland Polen dürfte für viele deutsche Autofahrer jetzt noch attraktiver sein. Dort ist jetzt bis Ende des Jahres ein Spritpreisdeckel in Kraft. Der Liter Normalbenzin kostet damit in Polen nur noch umgerechnet 1,54 Euro. Möglich wird das durch eine gesenkte Mehrwertsteuer, eine niedrigere Energiesteuer und einen staatlich festgelegten Maximalpreis. Finanziert wird das Modell über eine neue Übergewinnsteuer für Mineralölkonzerne. Jonas Urbich steht auch gegen Griechenland im Tor der deutschen Fußballnationalmannschaft. Bundestrainer Jürgen Klopp hat bestätigt, dass der 23-Jährige vom FC Bayern heute in Thessaloniki wieder spielt. Eigentlich war mit dem Debüt von Finn Dahmen gerechnet worden. Urbich soll aber Spielpraxis sammeln, weil er beim FC Bayern nur Ersatz hinter Manuel Neuer ist. Anstoß ist um 20.45 Uhr. Zu sehen ist das Spiel bei RTL.
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3: Und derzeit liegen uns für euch keine Störungsmeldungen vor. Gute Fahrt.
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4: Die Nacht bleibt trocken, dabei kühlt es auf etwa 11 Grad ab. In der Früh hält sich der Nebel stellenweise noch ein bisschen. Dann wechseln sich Sonne und Wolken ab. Mit 20 bis 23 Grad bleibt es schön mild. Am Montag ziehen zuerst Wolken auf, örtlich regnet es. Im Laufe des Tages wird es dann trocken und die Sonne kommt immer mehr raus. Die Höchstwerte liegen bei 18 bis 21 Grad.

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1: Normalen Verkehr auf den Straßen in der Region hätten wir aktuell für euch, egal wo es hingeht, gute Fahrt.

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1: Ich bin Katrin Steinberger. Die Deutsche Bahn macht das beliebte Familienticket zur Dauerlösung. Ab November kostet eine Hin- und Rückfahrt für Familien dauerhaft 99,99 Euro inklusive Reservierung im ICE. Gebucht werden kann ab dem 26. Oktober. Ursprünglich war das Familienticket ein Angebot zu den Sommerferien. Die Aktion brachte 100.000 zusätzliche Familien in die Züge, sagte Bahnchefin Paller der Bild am Sonntag. Eine Bundespräsidentin aus Ostdeutschland, das wünscht sich die Ostbeauftragte der Bundesregierung Kaiser. Menschen aus den neuen Bundesländern seien in Führungspositionen noch immer zu wenig sichtbar. Auch finanziell gäbe es klare Unterschiede zwischen Ost und West. Diese Ungleichheit müsse abgebaut werden, damit die deutsche Einheit als vollendet gilt, so Kaiser. Die Nachfolge von Bundespräsident Steinmeier soll im Januar gewählt werden. Vor der Küste Neuenglands sucht die US-Küstenwache nach einem vermissten Kleinflugzeug mit 6 Menschen an Bord. Die Maschine vom Typ Gulfstream G100 war in Bermuda gestartet und auf dem Weg nach Boston und meldete einen Notfall. Kurz darauf verschwand das Signal über dem Atlantik. Die Ursache ist noch unklar. 3 mutmaßliche Einbrecher aus Innsbruck sitzen jetzt in Oberbayern in Untersuchungshaft. Ein Ermittlungsrichter erließ Haftbefehle gegen die 34, 30 und 19 Jahre alten Männer. Laut Polizei sollen die Verdächtigen ein Waffengeschäft in Innsbruck ausgeraubt und viele Waffen mitgenommen haben. Mit dem Diebesgut flüchteten sie offenbar über die Grenze nach Bayern. Bei Mittenwald wurden sie festgenommen. Für die deutsche Fußballnationalmannschaft steht am Abend das 4. Nations League-Spiel an in Griechenland. Und da hat die DFB-11 um Bundestrainer Jürgen Klopp noch eine Rechnung offen. Nach der 0:1-Pleite im Hinspiel ist sie auf Revanche aus. Thomas Bremser berichtet.
2: Ein deutlich besseres Ergebnis als im Hinspiel wünscht sich Jürgen Klopp. Im Hinspiel haben die talentierten Griechen vor allem auf eine robuste Defensive gesetzt. Damit ist das zusammengewürfelte deutsche Team gar nicht klargekommen. Doch die Klopp-Mannschaft hat inzwischen mehr Selbstvertrauen nach der starken Leistung gegen Serbien. Neben Jonas Urbich im Tor wird auch Alexander Pavlovic im Mittelfeld beginnen. Der erwartet im kleinen Stadion von Thessaloniki einen Hexenkessel.
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3: Normalen Verkehr auf den Straßen in der Region hätten wir aktuell für euch. Egal wo es hingeht, gute Fahrt.
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4: Die Nacht bleibt trocken, dabei kühlt es auf etwa 11 Grad ab. In der Früh hält sich der Nebel stellenweise noch ein bisschen, dann wechseln sich Sonne und Wolken ab mit 20 bis 23.